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0: zum Aufstehen. In der Dienstag Morgen mit SRF Virus, der 23. Juli. Wir sind voll in der Hitzewelle, haben schon jetzt wieder 20 Grad. Im Verlauf des Tages wird es bis zu 36 Grad warm. Es ist jetzt 6 Uhr.
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0: Sicher nicht der Einzige, der die Nacht Crashout gegangen ist. Also, dass es unschädlich ist zum Pennen aktuell, sind wir uns, glaube ich, alle einig, oder? Aber können wir mal irgendwie in Zukunft unsere Häuser mit Klimaanlagen aufbauen oder so? Ich glaube, es wird langsam Zeit. In meiner Verzweiflung gestern hat sie wirklich alles gemacht für so eine. Aha. Ich war plötzlich wirklich sogar ready gewesen, um so 300 Stutz für eine Klimaanlage liegen lassen, um 11 Uhr in der Nacht. Aber dann ist mir Sinn gekommen, ja, bis die ankommt, ist die jetzt auch schon wieder durch. ja, da gehen wir jetzt zusammen durch. Gutes Wachwerden mit dem Bruno Mars, I Just Might.

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1: Gift von Menja zum Aufstehen in den Dienstag Morgen. Und an dem gibt es wieder coole Preise zu gewinnen.
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0: Schweizer Musiker aus Zürich, der zwischen Schweiz und LA lebt, der Usually Modest Insecure. Einer von seinen neuesten Songs ist recht deep. Ist in einer Zeit entstanden, wo viel Unsicherheiten herum waren, wo man sogar überlegt hat, die Musikkarriere einfach mal wegzuschmeissen, aber dann doch wieder geschafft hat, Motivation zu finden und wegen dem bedeutet er auch so viel.
1: Ja, mega viel. Ich glaube, es ist ein sehr schöner und ein ehrlicher Song und es gibt einem so ein bisschen hoffnungsvolle Gefühl, aber gleichzeitig ist der Text mega traurig. Und ich glaube, das verkörpert so ein bisschen mich als Person oder mein Leben und auch so, in was für Zeiten ich mich so ein bisschen seit längerem auch befinde.
0: Die Usually Modest. Noch mehr Musik aus der Schweiz zum Wachwerden. Jetzt von Manilio in meinem Kopf. In 6 Minuten ist es 6:30. Guten Morgen.

0: What's done is done. Georgia Smith, morgen zusammen. Halb bis 7 Uhr irgendwo zwischen dem Morgenessen und die neuesten Muckenstiche von der Nacht abchecken. Yay! Mit dem Lukas Lüthi aus dem SRF Newsroom schauen wir noch, was es heute so zu reden gibt.
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2: Bei Kindern und Jugendlichen zwischen 11 und 15 Jahren hat sich der Gesundheitszustand verschlechtert. Das zeigt ein Bericht des Bundesamtes für Gesundheit. Zudem seien sie weniger zufrieden mit ihrem Leben. Die Jungen seien verschiedenen Risiken ausgesetzt. Dazu gehörten soziale Medien oder psychische Probleme. Der Bericht sagt aber auch, grundsätzlich gehe es Kindern und Jugendlichen gut. Der Kanton Nidwalden hat eine positive Bilanz gezogen, nachdem sich Delegationen aus den USA, dem Iran und von Vermittlerstaaten auf dem Bürgenstock getroffen haben. Die Sicherheit sei jederzeit gewährleistet gewesen. Die Einschränkungen für die Bevölkerung würden nun schrittweise aufgehoben. Wie viel der Einsatz gekostet hat, werde nun ermittelt. Und die EU will sexuellen Missbrauch von Kindern im Internet künftig strenger bestrafen und schlägt neue Regeln vor. Künftig soll es EU-weit einheitlich strafbar sein, KI-generiertes Missbrauchsmaterial zu erwerben, zu besitzen oder zu verbreiten. Auch sollen Anleitungen zu sexuellem Kindesmissbrauch strafbar sein. Die neuen Regeln müssen noch formell bestätigt werden.
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0: Steht gut auf mit den Hits von heute Morgen. Damiano David, Born with a Broken Heart. Guten Morgen.

0: Miles Lloyd, zusammen mit Bund, crazy 2 Minuten, dann ist es 6:45, guten Morgen. Man schreibt täglich mit jemandem, jeden Tag geht zusammen essen, lernt den engsten Kreis kennen, Friends, Family, man hat sogar Sex zusammen, aber sobald die Frage kommt, ja, also was sind wir eigentlich? Ja, dann wird es plötzlich kompliziert. Für genau das gibt es ein Wort. Situationship nennt man das. In der neuesten SRF Input-Folge geht es um genau die Beziehungsform irgendwo zwischen Dating, Affäre und fester Partnerschaft. Und nicht für alle easy zum Handeln. Der Giuseppe zum Beispiel.
1: Er hat mir auch wirklich das Gefühl gegeben, dass ich nicht wert bin. So. Das ist eigentlich so das, was das Traurige ist oder was ich nicht okay finde an dieser Situationship. Und in dem Fall war es ja wirklich so, dass er mir eigentlich gesagt hat, so, hey, du bist mein Fokus. Und es eigentlich gar nicht so war.
0: Obwohl sie offiziell nie ein Paar war, war der Schmerz am Schluss riesig. Die Paartherapeutin Miriam Tanner, die sagt, genau so diese Unklarheit machen Situationships so schwierig.
2: Also es ist sicher eine Beziehung, wenn zwei Leute eine Rolle spielen und sich einlösen auf irgendeine Form von einer Beziehung, wo es Platz hat für romantische Gefühle, wo es Platz hat für Sexualität, aber kein Platz hat für ein Commitment oder eben für so einfach eine Klärung, was jetzt die Beziehung genau ist. Das wird eben typischerweise da ein bisschen offen gelassen. Viel Offenheit.
0: Also viel Nähe, viel Hoffnung, aber irgendwie trotzdem keine Verbindlichkeit. Genau das kann emotional ziemlich hitten, wie das für Giuseppe ausgesehen hat. Und wieso wir immer wieder in so Dynamiken reinkommen, das gehört raus in diesem Input-Podcast auf srfplay.ch.
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die haben ganz lustige Künstler nehmen. Takachi Eketra zusammen mit Omi und der Giussi Ferreri. Jumbo! Ich hoffe, ihr geniesst den Dienstag Morgen auf SRF Virus. Seid gut am Wachwerden. Es ist ja noch chillig, so 20 bis 22 Grad. Am Nachmittag würde ich dann den ÖV passen, sobald es so 36 Grad wird. Jetzt ist es 7.

0: Die hören wir zusammen in der nächsten halben Stunde und irgendwie passen sie gerade voll zum Summer Vibe. One Kiss, Dua Lipa zusammen mit Calvin Harris.
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0: Will noch mehr vom Locontrini. So fix der Sommersong aus dem Jahr 2022 war, geht aber auch heute noch. Und
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0: Posty, Enough is Enough. Steh gut auf, jetzt mit dem Justin Bieber und Quavo, Intentions. Mit Younes Sagara, guten Morgen.

0: Dualipa und Colin Harris. One Kiss, 3 Minuten, dann ist es 4:15. Und wenn wir saufen an einem Dienstag, bedenken wir doch einfach automatisch an. Ein Berner Rapper, Jul X, es hat neue Musik von ihm gegeben.
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0: Nach die Woche nehmen wir ihn und seinen Sound genauer unter die Lupe. Nicht mein Problem, so heisst seine neueste Single. Inspiriert von Leuten, die Jul X stressen.
2: Ich wollte mal einen Track machen über das ganze Alltagsglied, so das Beschweren von Leuten, ja, die mich auf Nerven gehen und irgendwie teilweise die Privilegien nicht so sehen und ja, das klassische Glied irgendwo beim Bögeln oder sonst irgendwie von Leuten, wo man irgendwie zusammengewürfelt wird und einfach mal lernen und man denkt so, hey, schau dich mal um, ich glaube, du bist nicht der Ärmste oder die Ärmste, ich glaube, alles easy, komm klar. Und der Öffner hast so die Reaktion darauf.
0: Wenn jemand weiss, wie Rage beten, dann sei fair. Der Julix, das ist nicht mein Problem.

0: Mein Problem von Julix, sein neuester Song. Mit dem hofft er auch so ein bisschen, dass er bei ein paar noch aneckt, wo wir ihn gefragt haben, ja, was denn aktuell nicht sein Problem ist.
1: Ich glaube, irgendwie so ein bisschen die Reaktionen, die mit dem kommen, irgendwie gibt es so Potenzial, dass sich Leute hier angegriffen fühlen. Und das ist natürlich immer meine Hoffnung, wenn ich Tracks mache, dass sich irgendjemand daran provoziert fühlt. Und es gibt viele Leute, die sich irgendwie provoziert fühlen, was nicht so mein Problem ist. Nein, keine Ahnung. Wenn man will, kann man sich immer angegriffen fühlen. Keine Ahnung, jetzt vielleicht in dem Fall, ob Shootfans oder Autofahrer oder keine Ahnung was. Aber es ist wirklich nicht mein verdammtes Problem, oder?
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0: Post Malone, enough is enough. 7:30 ist es, guten Morgen. Wir schauen noch raus in die Welt. Das Wichtigste, was abgeht, das weiss der Lukas Lütti aus dem SRF Newsroom.
1: 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Bei Kindern und Jugendlichen zwischen 11 und 15 Jahren hat sich der Gesundheitszustand verschlechtert. Das zeigt ein Bericht des Bundesamtes für Gesundheit. Zudem seien sie weniger zufrieden mit ihrem Leben. Die Jungen seien verschiedenen Risiken ausgesetzt. Dazu gehörten soziale Medien oder psychische Probleme. Der Bericht zeigt aber auch, grundsätzlich gehe es den Kindern und Jugendlichen gut. Der Kanton Nidwalden hat eine positive Bilanz gezogen, nachdem sich Delegationen aus den USA, dem Iran und von Vermittlerstaaten auf dem Bürgenstock getroffen haben. Die Sicherheit sei jederzeit gewährleistet gewesen. Die Einschränkungen für die Bevölkerung würden nun schrittweise aufgehoben. Wie viel der Einsatz gekostet hat, werde nun ermittelt. Die EU will sexuellen Missbrauch von Kindern im Internet künftig strenger bestrafen und schlägt neue Regeln vor. Künftig soll es EU-weit einheitlich strafbar sein, KI-generiertes Missbrauchsmaterial zu erwerben, zu besitzen oder zu verbreiten. Auch sollen Anleitungen zu sexuellem Kindesmissbrauch strafbar sein. Die neuen Regeln müssen noch formell bestätigt werden.
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0: Schon wieder Zeit zum Abraumen im Krüsi Musik nach drei Songs. Die schnellste Person, die herausfindet, welchen Song wir heute Morgen suchen, gewinnt den Gutschein fürs Velo.

0: 20 vor 8 ist es, guten Morgen. Und ich liebe so all die Memes, wo Zara Larsson darum bittet wird, mal einen Midnight Winter zu bringen, weil es so heiß ist. Midnight Sun, zusammen mit den Pink Panthers.
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0: Die schnellste Person, die herausfindet, welchen Song wir heute Morgen suchen, die gewinnt einen Gutschein für Velozubehör. Und wenn ihr es wisst, könnt ihr uns die richtige Antwort auf WhatsApp schicken auf 079 909 13 33.

0: Und der Gutschein von heute Morgen ist weg.
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0: Diesen Song haben wir gesucht.
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0: Hinter diesen Cheerleader-Geräuschen

0: Person am schnellsten herausgefunden heute Morgen hat es Alina aus Zürich. Guten Morgen, Alina.
1: Guten Morgen.
0: Wie viel schon geschwitzt heute Morgen?
1: Hey, viel zu fest.
0: Schon?
1: Viel zu fest, ja, ist schon ein bisschen zu warm.
0: Bei dir daheim, wie machst du es? Hast du einen Ventilator oder etwas?
1: Ja, aber du bist immer noch im Keller, ich muss ihn unbedingt holen.
0: Oh mein Gott, was macht der im Keller? Ich hätte ihn gebraucht.
1: Ja.
0: Hey, baden das Jahr, wie sieht es bei dir aus? Bist du schon viel gewesen?
1: Nein, im Fall. Viel zu wenig irgendwie.
0: Wegen?
1: Ich weiss nicht. Ich bin so kaputt nach dem Arbeiten.
0: Und dann gehst du echt gleich heim?
1: Du willst einfach in die Kühe rein.
0: Ja, fair, verstehe ich. Aber wenn du badest, wo badest du denn am liebsten?
1: Ich gehe am Pfäffikersee.
0: Ja, der ist wirklich mega pretty. Ich gehe dort immer Stand-up paddeln.
1: Oh, ja, das ist mega cool dort, ja.
0: Hey, danke dir vielmals und in dem Fall noch einen ganz schönen Morgen und viel Spass.
1: Danke vielmals dir auch, merci.
0: Ciao, Alina.
1: Tschüss, tschüss.
0: Die nächste Chance im Krüsi Musik gibt es dann morgen Morgen wieder um die 20 vor 8 Uhr. Und da lassen wir jetzt den Omi mit Cheerleader.

0: Musik aus der Schweiz von der Kategorie Wohnmut. Ich hoffe, der hat er auch Dienstag Morgen. Der sitzt auf unserem Virus. Es ist 8 Uhr.
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0: Man muss es nur hören und er denkt man direkt an. TikTok Sound. Ich gehe mal, also von dort kenne ich den Somber, US-amerikanischen Sänger und Songwriter. Er checkt aber nicht nur das TikTok-Game, sondern weiss auch ganz genau, was er mit seiner Stimme macht. Das meint auch unsere Musikfrau, die Krigi, die ein bisschen Fan ist, wo wir sie gefragt haben, ja, was macht ihn denn so überhaupt aus?
2: Ah, ich finde das im Fall tatsächlich nicht so eine einfache Frage zu beantworten, weil ich glaube, es hat wie so verschiedene Aspekte. Also auf dem einen ist natürlich, ich als Musiknerd muss anfangen mit der Musik. Ich finde, er macht einfach geilen Sound und hat auch eine hammergeile Stimme. Ist klassisch ausgebildet und das hört man definitiv auch in seiner Stimme innen. Bei ihm ist aber auch, er hat Social Media wirklich, man könnte sagen, studiert. Er hat gelernt, wie funktioniert das, wie kann man sich dort promoten und das zeigt sich also heutzutage schon auch, wenn ein Künstler weiss, wie man das muss machen. Plus eben, ich habe es vorher schon angesprochen, die Attitude, die er irgendwie auch mitbringt, das macht ihn einfach gerade sofort zu einem riesig grossen Star.
0: Der Somber, das ist er mit Homewrecker. Guten Morgen.

0: Diamonds, Sam Smith, 12.08, guten Morgen. Das Krüsi-Musik, das ist jetzt zwar schon vorbei, das Gewinnspiel von heute Morgen, aber wir haben noch mehr.
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0: Jetzt bin ich schon gewesen, wollte ich es auf Englisch oder auf Deutsch sagen? 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

0: I am vom Omelay, der zischte Morgen auf SRF Virus. 8:30 ist es. Ich hoffe, ihr seid nicht schon zu fest am Schwitzen. Vom Lukas Lütti aus dem SRF Newsroom gibt es jetzt noch das Wichtigste, was heute zu reden gibt.
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2: Bei Kindern und Jugendlichen zwischen 11 und 15 Jahren hat sich der Gesundheitszustand verschlechtert. Das zeigt ein Bericht des Bundesamtes für Gesundheit. Zudem seien sie weniger zufrieden mit ihrem Leben. Die Jungen seien verschiedenen Risiken ausgesetzt, dazu gehörten soziale Medien oder psychische Probleme. Der Bericht sagt aber auch, grundsätzlich gehe es Kindern und Jugendlichen gut. Die technischen Gespräche auf dem Bürgenstock rund um den Krieg im Iran sind abgeschlossen, das sagt die iranische Seite. Nun würden Arbeitsgruppen gebildet, die sich mit konkreten Themen beschäftigten. Dazu gehört zum Beispiel, wie der Iran Atomenergie nutzen kann und wie verhindert werden kann, dass er eine Atombombe baut. Die EU will sexuellen Missbrauch von Kindern im Internet künftig strenger bestrafen und schlägt neue Regeln vor. Künftig soll es EU-weit einheitlich strafbar sein, KI-generiertes Missbrauchsmaterial zu erwerben, zu besitzen oder zu verbreiten. Auch sollen Anleitungen zu sexuellem Kindesmissbrauch strafbar sein. Die neuen Regeln müssen noch formell bestätigt werden.
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0: Hey, so 22 bis 24 Grad, die Sonne die scheint und gegen den Nachmittag kann es dann ein bisschen bewölkter werden. Es gibt aber gleich so 36 Grad.

0: K-Pop, Travis Scott und Bad Bunny zusammen mit The Weeknd. 2 Minuten, dann ist es 8:45. Situationships. Also, wenn wir zusammen sind, aber eben gleich nicht zusammen sind. Für viele klingt das heutzutage sogar attraktiver. Keine Verpflichtungen, keine klassische Beziehung, aber trotzdem irgendwie nicht allein sein. Ich weiß nicht. Gerade so selber beim Verzählen habe ich mir schon gedacht, wir sind eine Generation, die alle Türen offen behalten will. Ich persönlich finde, aber vielleicht muss man manchmal einfach eine zutun. I don't know. Timothy hat mehrere Situationships gehabt und seit am Anfang hat es für ihn eigentlich recht gut funktioniert.
1: Wir haben dort angefangen zu schreiben, sind uns beide sehr sympathisch gewesen und dann haben wir uns halt mal getroffen. Und sie war auch so ein bisschen ein Freigeist gewesen. Also wirklich cool zum Reden. Wir haben uns auch zwischenmenschlich mega gut verstanden, haben coole Gespräche gehabt. Wir sind auch beide uns auf einer Augenhöhe begegnet, wo ich das Gefühl habe, keiner von uns beiden hat sich verändern müssen. Und ja, es war auf jeden Fall eine coole Zeit gewesen und auch schön zu kennenlernen mit ihr.
0: Das Problem, irgendjemand entwickelt fast immer Gefühle und dann sind die Regeln plötzlich nicht mehr so klar wie am Anfang.
1: Ich glaube, es sind immer Gefühle gegenüber von einer anderen Person da, egal ob du möchtest oder nicht. Es war mir sicher nicht egal, wie es ihr geht. Wir haben auch oft miteinander geschrieben, tagsüber, oder? Aber es ist jetzt wirklich in einer Beziehung ist dann schon nochmal etwas anderes, die Empfindung. Weil dort gehst du auch mit einer sehr, sehr starken Verliebtheit am Anfang vor. Und die Verliebtheit ist bei mir in dieser Beziehung mit ihr wie ausgefallen. Also die ist nie wirklich da gewesen. Und darum ist es mir auch einfacher gefallen, die Dame ein bisschen mehr auf Abstand zu halten und das Ganze ein bisschen cooler zu sehen.
0: Genau das beobachtet dort Therapeutin Miriam Tanner. Sie sagt, Situationships können zwar Freiheit versprechen, aber sie schaffen auch Unsicherheit.
2: Also es ist wahrscheinlich eines der herausforderndsten Beziehungssettings, die man sich vornehmen kann. Viele, wenn nicht die meisten, werden die Schmetterer früher oder später.
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0: Musik aus der Schweiz, Rockstar von der Naomi Larenne, da auf SRF 4 aus 9 ist es und einfach schon um die 22 bis 24 Grad. Oh Gott.
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0: Wir haben zwar keine Klimaanlage zum Verschenken, haben aber dafür ein paar Songs, die heute Morgen für eine kurze Abkühlung sorgen, Steffi.
2: Ja, wir haben entweder vom Bad Bunny einen schön erfrischenden, feinen Moskau-Mule. Könnt ihr uns ein Eis schicken auf 079 909 1333, wenn ihr den gerne möchtet, statt dem Kaffee am Morgen um 9 Uhr, einfach mal schnell einen Moskau-Mule.
0: Geht, kann man machen.
2: Ja, definitiv. Oder sonst ein Zwei schicken für Demi Lovato, wo cool for the summer ist.
0: Aber was hat jetzt sie zu bieten?
2: Sie ist halt cool.
0: Sie ist halt einfach cool. Alright, Team Bad Bunny, das Ace oder Team Demi Lovato, das 2 auf WhatsApp, 079 909 13 33.
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0: ist einfach die Chemie.
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1: Zum einen Moskau Mule. Bad Bunny. Und zum anderen Cool for the Summer von Demi Lovato. So. Wie sieht's aus? Tut die Virus-Community lieber am 9 schon voll reingehen oder sind sie eher cool?
3: Es ist jetzt Tatsache in dieser Sekunde das allererste Eis für den Bad Bunny gekommen. Vorher sind alle wirklich einfach zu cool for the summer gewesen. Und, schau jetzt da, ja. Manchmal muss man den Leuten den Köder noch ein bisschen vorne herheben und sagen, so, jetzt mach mal endlich, jetzt ist nämlich gerade nochmal ein Eis gekommen. Aber ihr müsst schon noch ein bisschen Gäse geben, wenn ihr jetzt wirklich ein Moskau-Müll würdet wollen haben bei unserem Hit-Battle. Dann müssen wir die Leute nach vorne.
1: Eins oder zwei schickt via WhatsApp auf 079 909 13 33.

0: I like the way you kiss me from Artemis. Sound, der auf TikTok viral gegangen ist.
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0: Ja, der hat entschieden, wer für Abkühlung sorgt heute Morgen.

0: Lovato und Steffi, es ist Dum Dum Dum.
1: Oh.
0: Nicht der Bad Bunny.
1: Nein, Broken Hearted Eunice. Nein, der Bad Bunny hätte vielleicht müssen ein Lied irgendwie Eist Cappuccino oder so haben. Dann hätte er vielleicht gut und heute am 9 Uhr morgen Moskau Müll ist doch noch ein bisschen früh gewesen. Die Leute sind lieber einfach Cool for the Summer mit der Demi Lovato.
0: Fair. Geben wir.

0: Sundays auf SRF Virus. Unser Motto am Sonntagmorgen. Einfach entspannt in den Tag starten.
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0: Die Musik dazu ist genauso wie der Tag sein sollte. Verträumt und gemütlich.

0: High Trust, High Stakes von der Reika. Da auf SRF Virus. Nebst den Hits gibt es noch anderes zu reden heute. Das Wichtigste, was abgeht, wissen die aus dem SRF Newsroom. 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
1: 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Die Nachrichten von SRF um 9.30 Uhr mit Lukas Lüthi. Kindern und Jugendlichen in der Schweiz geht es grundsätzlich gut. Das zeigt ein neuer Bericht des Bundesamtes für Gesundheit, BAG. Aber es gibt auch negative Entwicklungen, insbesondere bei den 11- bis 15-Jährigen. Sie seien weniger zufrieden mit ihrem Leben und ihr Gesundheitszustand habe sich verschlechtert. Dazu sagt Annette Fahr vom BAG.
2: Die Lebenswelten der jungen Leute sind komplexer geworden. Sie haben neue Herausforderungen zu bewältigen und erleben massive gesellschaftliche Veränderungen. Und das kann dann auch vermehrt zu Stress führen. Und zudem eröffnet auch die Nutzung digitaler Medien ein zusätzliches Forum für Mobbing und soziale Vergleiche.
1: Die Jungen seien verschiedenen Risiken ausgesetzt. Dazu gehörten eben soziale Medien, aber auch psychische Probleme oder neue Tabak- und Nikotinprodukte, schreibt das BAG. Zwei Tage lang haben die USA und der Iran auf dem Bürgenstock im Kanton Nidwalden verhandelt. Nun sagt der Iran, die technischen Gespräche seien abgeschlossen. Nun würden Arbeitsgruppen gebildet, die sich mit konkreten Themen beschäftigen, mit der Atomfrage zum Beispiel, also mit der Frage, wie der Iran Atomkraft nutzen kann und wie verhindert werden kann, dass er eine Atombombe baut. Auch zu den US-Sanktionen soll es eine Arbeitsgruppe geben und auch die Straße von Hormus ist Thema. Nun nach Großbritannien. Es wird der sechste Wechsel an der Regierungsspitze in den letzten 10 Jahren. Premierminister Keir Starmer hat gestern seinen Rücktritt angekündigt, nach Wochen unter öffentlichem Druck. Peter Stoiber ist freier Journalist in Großbritannien. Er sagt, einen Tag nach dem Rücktritt sei ein großer Teil der Bevölkerung doch etwas zuversichtlich.
3: Starmer war ein sehr unbeliebter Premierminister. Er ist zuletzt auch immer unbeliebter geworden. Eine Mehrheit der Briten sagte schon vor Monaten, dass Starmer zurücktreten sollte. Und darum trauen ihm jetzt auch wenige nach. Sein Rücktritt war keine Überraschung mehr. Und Andy Burnham, der sehr wahrscheinliche Nachfolger, hat als Politiker Qualitäten, die Starmer eben fehlten. Nicht zuletzt kommt Burnham authentischer rüber. Und das lässt viele Briten jetzt hoffen, dass es vielleicht mit einem neuen Premierminister besser klappen wird als mit Starmer.
1: Sagt der freie Journalist Peter Stoiber.
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0: Perfekte Sommersnack, den gibt's da auf Virus in Form von Musik. Mangos mit Chili, Nina Chuba. Guten Morgen, ich bin der

0: Rosalia, Divinize, da war Seraphirus. Musik, die das auslöst.
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0: Der Nick Mello sorgt dafür. You wrote me a number and I fall the paper hard. Schweizer Sänger und Songwriter aus Margau. Letzten Freitag ist seine neue Single Forget Me Nuts rausgekommen. Und wieder gehört hat, unser Musikfreak, der Timo, ist Fan. Vor allem aber wegen etwas. In diesem neuen Lied hört man noch ein Saxophon.
1: Spätestens, wenn in einem Song ein Saxophon-Solo kommt, ist klar, wo die Auto, also die Fensterscheiben vom Auto hingehen. Aber, weil wenn ein Saxophon-Solo kommt, dann fühlst du dich einfach frei und alles ist geil.
0: Machen wir Fensterscheiben runterlassen und den Sommer reinziehen. Forget Me Nuts von Nick Mello.

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0: Later. Kennen ihr vielleicht von TikTok? Geht dort gerade voll viral. Amis, die sich über Europäer aufregen.
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0: Das ist wirklich absolut mein Lieblingscontent auf TikTok. Hast du das schon gesehen?
2: Nein, ehrlich gesagt nicht, aber du weißt schon, wie aktiv dass ich auf TikTok bin.
0: In den USA, dort ist ja aktuell die Fußball-Weltmeisterschaft. Mhm. Und jetzt sag mal einem Europäer, dass er nicht irgendwo herlaufen kann.
2: Also wo herlaufen? Also das da ist... Da kommst du nicht durch, so.
0: Ja, also zum Beispiel, ich meine, wir Europäer sind ja schon eigentlich, wir laufen ja viel, ständig in unserem Alltag und so. Das ist ja so voll unser Ding, laufen ist ja nicht so das
2: Aha,
0: Problem.
2: Ja, so, ja.
0: Jetzt habe ich es geschnallt, Entschuldigung. Und wir wissen ja alle, dass in den USA ohne Auto einfach nicht weit kommst und dass man dort eigentlich so gut wie nichts Fuß erreicht. Wir so, nicht mit uns. Die Amis, die rasten alle aus wegen den Europäern, die an die Stadions laufen. Teils einfach auf der Autobahn.
3: I want to make an update. The Europeans are walking on the highway. I was just at the American Dream Mall. They're walking on the I-95 entrance, okay? They're walking on the roots. They're walking on the grass to get to the stadium.
2: Wirklich?
0: Ja, in dem Fall.
2: Also dann würden wir im Radio gerade eine Verkehrsmeldung durchgeben. Achtung, Achtung, Gefahrenmeldung, Personen auf der Fahrbahn.
0: Ich liebe es und das ist wirklich so crazy dort. Es beschäftigt sich so hart, dass es jetzt sogar eine Reportage über das Thema gegeben hat.
4: People will run right down the side of this road. As you can see, it's happening right behind you now.
5: Europeans have been criticized and warned online for thinking they can walk to World Cup games from New York City to New Jersey's MetLife Stadium.
6: Obviously, it's great to have them here, but walking is not the best choice.
7: It's going to be dangerous down this roadway because I work in the area, but I mean, it's the only way to do it unless they want to pay for the expensive Uber rides.
8: Please don't walk to the stadium.
9: This is going to cause a lot of traffic and a lot of mayhem going on around here, and people just need to be really, really careful when they hit the roads.
0: Ah, das ist so lustig.
2: Ui, nein, ich kann nicht mehr.
0: Das ist so ein bisschen wie der Content von Europäern, die sich so im Walmart filmen. Und nicht klar kommen, dass es dort einfach so Cornflakes in so 7 Liter Sack gibt oder so.
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0: Sad Bitch von der Anne-Marie. Guten Dienstag Morgen. Wir haben so 22 bis 24 Grad und jetzt war es Punkt 10.
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0: 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Juli und zwar mit Begleitung und als VIP fürs Echoes Festival in Gerlafingen. 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Steffi!
2: Ja, also, Gerlafingen, das ist ja in der Nähe von der Stadt Solothurn und die ist bekannt dafür, dass sie viele Kirchen und Kapellen hat. Darum ist unsere heutige Frage, wie viele Kirchen und Kapellen sind es in der Stadt Solothurn? Sind es A, 8, sind es B, 20 oder sind es C, 11?
0: Puh. Schwierige Frage.
2: 079 909 1333.
0: Wie viel ist es? A8, B20 oder C11? Eure Antworten jetzt durchgehen.
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mal. Airplane Mode ist das gewesen. 4 Minuten, dann ist es 20:10. Die Hits von heute Morgen, die gibt's da auf Virus. Shake it off, Taylor Swift. 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

0: viel Chille hat die Stadt Solothurn? 8, 20 oder 11? 11 wäre richtig gewesen.
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0: Es gibt Festival-Tickets, 1x2 VIP-Tagespass für das Echolz-Festival in Gerlafingen. Und Eva hat die Frage unter anderem richtig beantwortet und gerade einfach ein bisschen Allgemeinwissen geliefert. Sie so, die Stadt Solothurn ist die sogenannte Elfi-Stadt. Von dem her sage ich Elf. Und ich so, warte, was?
2: Also nicht Elfi-Stadt, sondern Elfi-Stadt. Vielleicht habe ich mich verschrieben.
0: Ah, nein,
2: es gibt auch die Elfi-Bierbrauerei. Ist halt einfach die Elfi-Stadt, ja.
0: Und wieso sagt man dem so?
2: Ich nehme an, wegen den 11 Brücken, 11 Küchen und weiss auch nicht, was sonst noch alles dazugehört.
0: Ja, Perle, du hast dich somit qualifiziert.
2: Cool, wie random.
0: Und wer die Frage auch richtig beantwortet hat und am schnellsten war, war der Morris. Zwischendurch kommen, gratulieren.
3: Ja, yeah, geil, danke.
0: Das Echolz-Festival, das ist dieses Jahr das allererste Mal. Von wo hast du von dem gehört und wieso willst du dorthin?
3: Ich habe von dem gehört, weil wir oft in Recherswil sind, wo meine Freundin aufgewachsen ist. Und sie hat das Vorgängerfestival gekannt und hat gesagt, das muss glaube ich etwas lustig sein. Weil eben, ja, wenn es gestern von Aufstieg gehabt hätte, selbstverständlich würden wir auch die Fußheit holen von dort.
0: Und ihr könnt für beide heute Nachmittag wieder abstimmen, weil schlussendlich entscheidet ihr, wer mir die Tickets geben. Ab der 2 da aufs Virus WhatsApp auf 079 909 13 33. Und für alle die, die sich leider nicht qualifiziert haben, dranbleiben lohnt sich auch für euch, weil so erfahrt ihr, was es nächste Woche wieder für crazy Tickets gibt.
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0: Out of the Dark, Klock, Klock, können wir da gerade auf SRF Virus. Es ist Zeit, zum rausschauen, was Wichtiges abgeht auf der Welt. 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
1: 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Die Nachrichten von SRF um 10.30 Uhr mit Lukas Lüthin. Zwei Tage lang haben die USA und der Iran auf dem Bürgenstock im Kanton Nidwalden verhandelt. Nun sagt der Iran, die technischen Gespräche seien abgeschlossen. Als nächstes würden nun Arbeitsgruppen gebildet, die sich mit konkreten Themen beschäftigten, zum Beispiel mit der Atomfrage, also wie der Iran Atomkraft nutzen soll und wie gleichzeitig verhindert wird, dass das Land eine Atombombe baut. Auch zu den US-Sanktionen soll es eine Arbeitsgruppe geben und zur Straße von Hormus. In Zukunft wolle der Iran die Handelsroute verwalten, in Einklang mit dem Völkerrecht, sagt der Iran gemäß Nachrichtenagenturen. Vor zwei Jahren hat ein verheerendes Unwetter im Bündner Tal Misox große Schäden angerichtet. Moorgänge und Wassermassen rissen einen Teil der Autobahn A13 weg und zerstörten mehrere Häuser. Zwei Personen sind ums Leben gekommen. Jetzt zeigt ein Bericht des Amtes für Wald- und Naturgefahren des Kantons Graubünden, trotz der Schäden war das Unwetter weder extrem noch außergewöhnlich. Es hätten aber mehrere ungünstige Faktoren zusammengespielt. Ein nasser Frühling, die späte Schneeschmelze und die lokal starken Gewitter. Der Kanton Graubünden passt aktuell die Gefahrenkarten für die Region an und will die gewonnenen Erkenntnisse ebenfalls einfließen lassen. Parallel dazu sollen Schutzbauten erstellt werden, etwa für den besonders betroffenen Weiler Sorte. Neue Zahlen zum Einkaufsverhalten in der Schweiz zeigen, der Schweizer Detailhandel ist letztes Jahr um 1% gewachsen. Die Untersuchung kommt vom Marktforschungsunternehmen Nielsen IQ und zeigt, gewachsen ist aber nur der Lebensmittelbereich, wo auch neue Filialen entstanden sind. Der Non-Food-Sektor ist hingegen um 2,7% gesunken. Es gebe einen intensiven Preiswettbewerb bei Discountern und Supermärkten in der Schweiz, sagt Nielsen IQ. Auch wegen internationaler Ketten, die in die Schweiz gekommen sind, wie zum Beispiel Rossmann oder Action. Der Internethandel hat weiter zugelegt. Insbesondere im Non-Food-Bereich sorgen auch chinesische Internetshops wie Temu und Shein für Preisdruck.
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0: 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Jetzt ziehen zusammen mit David Guetta, Beautiful People.

0: Temper City, self-aware. Ihr seid 17. In eurer Freizeit hängt ihr viel am PC, macht dort so kleine Horror-Kurzfilme. Meistens alles digital, ohne Kamera, alles in einem Computerprogramm. Und dann gehen die Kurzfilme plötzlich viral. Und zwar so fest, dass eines Tages ein Filmstudio vor der Tür steht und euch so fragt, ja, würdest du gerne noch einen richtigen Film drehen? Mit einem Budget von ein paar Millionen Dollar. Genau das ist die Geschichte von einer grossen Horrorfilm-Sensation. Vielleicht sogar die Sensation vom Jahr, vom Jahrzehnt.
1: Ich habe einen Ort gefunden. Das ist wie ein Labyrinth. Es geht weiter und weiter. Manchmal habe ich Angst, verloren zu gehen.
2: Clark, können Sie mich hören? Ich verstehe nicht. Was ist das?
1: Zieh mich hoch, zieh mich hoch, zieh mich hoch! Was hast du gesehen?
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0: Backrooms. Vielleicht seid ihr im Internet ja auch irgendwie schon über die unendlich grossen Räume mit einer gelben Tapete gestolpert, in denen man sich eben verirren kann und möglicherweise auf ein paar Monster trifft. Genau an diesem Ort spielt der Film von Kane Parsons. In gewissen Teilen der Welt läuft der Film schon seit 3 Wochen und hat schon über 260 Millionen Dollar eingespielt. Das ist crazy. Jetzt läuft er auch bei uns und unser Film- und Seriennerd, der Luca Bruno, der nimmt uns mal mit in die Backrooms. Also, wo sind die genau?
4: Die Backrooms sind im Keller eines Möbelhauses, dort, wo der Clark, Mann im mittleren Alter, schafft. Eines Tages bemerkt er, wie hinter einer Wand von seinem Geschäft Licht brennt und wo er die Stelle dann ein bisschen genauer untersucht, steht er plötzlich in diesem gefühlt unendlich grossen Hinterzimmer. Es ist so eine labyrinthartige Welt, wo die Regeln von der Physik nicht immer Sinn machen. Teilräume sind komplett leer, in gewissen Räumen findet man andere Objekte, von denen es irgendwie null Sinn macht, dass die überhaupt dort Sinn. Der Clark fängt dann an, die Welt langsam anfangen zu erkunden und merkt ziemlich bald, dass er hier höchstwahrscheinlich nicht allein ist.
0: Und die Idee von dieser Welt die kommt nicht vom Regisseur selber.
4: Nein, das Ganze basiert auf einem 4chan-Meme von eben so einem creepy Hinterzimmer. Es war ein einziges Bild, wo die Inspiration für Kane Parsons war, also die ganze Welt dann dort aus zu entwickeln. Zuerst ist eine YouTube-Serie von Kurzfilmen entstanden. Fast alles davon hat er in einem Programm namens Blender kreiert, ganz allein. Bis dann eben, weil die Videos Millionen von Klicks gesammelt haben, das Filmstudio A24 ihn gefragt hat, ob er nicht Bock hat, einen richtigen Kinofilm zu machen.
0: Und wie ist der rausgekommen?
4: Er ist sicher weirder rausgekommen, wie man vielleicht erwarten würde, besonders in der zweiten Hälfte, wenn dann erste Hints droppt werden, wieso die Backrooms so sind, wie sie sind. Es wird dann schon recht abgespaced zum Teil. Ich würde ihn auch nicht unbedingt als klassischen Horrorfilm bezeichnen, mehr so als Science-Fiction-Psycho-Thriller mit Horror-Element. Rein von der Atmosphäre aber ist er wirklich sehr sehenswert. Wegen der creepy Musik zum Beispiel. Ja, und wenn dann die Kamera ganz langsam durch die leeren, stillen Räume gleitet und man nie weiss, kommt jetzt noch etwas oder bildet man sich das alles noch ein? Es ist schon sehr, sehr cool.
0: Seit letzter Woche neu in den Schweizer Kinos die Horrorsensation Backrooms.
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0: Somber. SRF Virus an dem 10. Morgen, 23. Juni. Jetzt ist es 11
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0: Und mit diesen Songs gehen wir richtig Mittag zu in der nächsten halben Stunde. Passt wirklich perfekt zu den 36 Grad, was es heute gibt. Thailand mit Water. Da gibt es dann so ein bisschen für die Abkühlung. Dracula von Tame Impala. Und Good Vibes vom Fastboy. Beautiful Life. Ganz einen schönen Morgen wünsche ich euch. Jetzt mit Paufu und Babadubi. Deathbed. Mein Name ist Younes Sagara.

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1: Die Nachrichten von SRF um 11.30 Uhr mit Lukas Lüthi. Bundeskanzler Friedrich Merz will das Rentensystem in Deutschland umbauen und die vorgeschlagenen Maßnahmen einer Kommission vollständig und zeitnah umsetzen. Insgesamt machte die Kommission in einem Bericht 33 Vorschläge. Sie empfiehlt beispielsweise, das Rentenalter an die Lebenserwartung zu koppeln oder eine zusätzliche Kapitalrente einzuführen. Das bedeutet, Angestellte und Arbeitgeber zahlen 2% des Bruttolohns in einen Fonds ein, der das Geld anlegt. Es sei wichtig, dass alle vorgeschlagenen Maßnahmen umgesetzt werden, so Bundeskanzler Merz. Nur so bleibe die Rente sicher, zudem würden die Lasten über alle gesellschaftlichen Gruppen verteilt. Bereits entschieden ist in Deutschland, dass das Rentenalter bis 2031 auf 67 Jahre ansteigt. Zwei kurze Meldungen aus der Schweiz. In der Kantonsverwaltung von Basel-Stadt gibt es Probleme. Im Bau- und Gastgewerbeinspektorat harze es bei der Kommunikation und der Koordination, kritisiert die Geschäftsprüfungskommission des Kantonsparlaments. So würden im kritisierten Inspektorat zum Beispiel zu viele und unnötige Zwischenberichte verlangt, was Bauprojekte verzögere. Im Kanton St. Gallen darf ab sofort kein Wasser mehr aus kleineren Seen oder Flüssen entnommen werden, außer man hat eine Bewilligung. Begründet wird dies mit der momentanen Trockenheit. Die Hälfte aller Bäche und Flüsse führten Niedrigwasser und auch die Seepegelstände seien zu tief. Vom Wasserentnahmeverbot ausgenommen sind große Seen wie der Bodensee, der Wallensee und der Zürichsee sowie die Flüsse Alpenrhein und Lind. Vor zwei Jahren hat ein verheerendes Unwetter im Bündnertal Misox große Schäden angerichtet. Moorgänge und Wassermassen rissen einen Teil der Autobahn A13 weg und zerstörten mehrere Häuser. Zwei Personen kamen ums Leben. Jetzt zeigt ein Bericht des Amtes für Wald- und Naturgefahren des Kantons Graubünden. Trotz der Schäden war das Unwetter weder extrem noch außergewöhnlich. Es hätten aber mehrere ungünstige Faktoren zusammengespielt, ein nasser Frühling, die späte Schneeschmelze und die lokal starken Gewitter. Der Kanton Graubünden passt aktuell die Gefahrenkarten für die Region an. Dort sollen diese gewonnenen Erkenntnisse einfließen. Daneben sollen auch neue Schutzbauten gebaut werden, etwa für den besonders betroffenen Weiler Sorte.
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0: Wenn wir saufen an einem Dienstag, bedenken wir doch einfach automatisch an. Ein Berner Rapper, Jul X, es hat neue Musik von ihm gegeben.
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0: Na, die Woche nehmen wir ihn und seinen Sound genauer unter die Lupe. Nicht mein Problem. So heisst seine neueste Single. Inspiriert von Leuten, die Jul X stressen.
2: Ich wollte mal einen Track machen über das ganze Alltagsglied, so das Beschweren von Leuten, ja, die mich ein nerven gehen und irgendwie teilweise in die Privilegien nicht so sehen und ja, das klassische Glied irgendwo beim Bögeln oder sonst irgendwie von Leuten, wo man irgendwie zusammengewürfelt wird und einfach mal lieren und man denkt so, hey, schau dich mal um, ich glaube, du bist nicht der Ärmste oder die Ärmste, ich glaube, alles easy, komm klar. Und der Öffner ist so die Reaktion darauf.
0: Wenn jemand weiss, wie Rage beten. Dann sagt er, der Julix, das ist nicht mein Problem.

0: Es ist 12 Uhr.
1: Einen guten wünscht jetzt Seraphirus und hoffentlich findet ihr ein chilliges Schattenplätzchen, das ihr zum Mittagessen könnt geniessen. Es wird bis zu 36 Grad heute Nachmittag. Geniessen.
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0: zum Velo upgraden, das könnt ihr aktuell bei uns in unserem Morgenshow geben.
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0: Und heute Morgen hat das so getönt. Denn Cheerleader-Geräusch hat sich der Omi versteckt mit Cheerleader. Alina aus Zürich ist heute am schnellsten gewesen. Ich habe dann kurz angerufen.
2: Guten Morgen.
0: Wie viel schon geschwitzt heute Morgen?
2: Hey, viel zu frisch.
0: Schon?
2: Viel zu frisch. Ja, es ist schon ein bisschen zu warm.
0: Bei dir daheim, wie machst du es? Hast du Ventilator oder etwas?
2: Ja, aber du bist immer noch im Keller, ich muss ihn unbedingt holen.
0: Oh mein Gott, was macht der im Keller? Ich hätte ihn gebraucht.
2: Ja.
0: Hey, baden das Jahr, wie sieht es bei dir aus? Bist du schon viel gewesen?
2: Nein, im Fall viel zu wenig irgendwie.
0: Wegen?
2: Ich weiss nicht, ich bin so kaputt nach dem Arbeiten.
0: Und dann gehst du echt gleich heim.
2: Du willst einfach in die Kühe rein.
0: Ja, fair, verstehe ich. Aber wenn du badest, wo badest du denn am liebsten?
2: Ich gehe am Pfäffikersee.
0: Ja, der ist wirklich mega pretty. Ich gehe dort immer Stand-up paddeln.
2: Ja, das ist mega cool dort, ja.
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0: Die nächste Chance im Grüße Musik zum Abrummen gibt es morgen wieder um die 20 vor 8 Uhr.

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0: Amis, die sich über Europäer aufregen.
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0: Das ist wirklich absolut mein Lieblingscontent auf TikTok. Hast du schon gesehen?
2: Nein, ehrlich gesagt nicht, aber du weißt schon, wie aktiv dass ich auf TikTok bin.
0: In den USA, dort ist ja aktuell die Fußball-Weltmeisterschaft. Mhm. Und jetzt sag mal einem Europäer, dass er nicht irgendwo herlaufen kann.
2: Also wo herlaufen? Also das da ist... Da kommst du nicht durch, so.
0: Ja, also zum Beispiel, ich meine, wir Europäer sind ja schon eigentlich... Wir laufen ja viel, ständig, in unserem Alltag und so. Das ist ja so voll unser Ding, laufen, ist ja nicht so das
2: Aha,
0: Problem.
2: Ja, so, ja.
0: Schnell 20, 30 Minuten. Ja. Und wir wissen ja alle, dass in den USA ohne Auto einfach nicht weit kommst und dass man dort eigentlich so gut wie nichts Fuß erreicht. Wir so, nicht mit uns. Die Amis, die rasten alle aus wegen den Europäern, die an die Stadions laufen. Teils einfach auf der Autobahn.
3: I want to make an update. The Europeans are walking on the highway. I was just at the American Dream Mall. They're walking on the I-95 entrance, okay? They're walking on the roots. They're walking on the grass to get to the stadium.
2: Wirklich?
0: Ja, in dem Fall.
2: Also dann würden wir im Radio gerade eine Verkehrsmeldung durchgeben. Achtung, Achtung, Gefahrenmeldung, Personen auf der Fahrbahn.
0: Ich liebe es und das ist wirklich so crazy dort. Es beschäftigt sich so hart, dass es jetzt sogar eine Reportage über das Thema gegeben hat.
4: People will run right down the side of this road. As you can see, it's happening right behind you now.
5: Europeans have been criticized and warned online for thinking they can walk to World Cup games from New York City to New Jersey's MetLife Stadium.
6: Obviously, it's great to have them here, but walking is not the best choice.
7: It's going to be dangerous down this roadway because I work in the area, but I mean, it's the only way to do it unless they want to pay for the expensive Uber rides.
8: Please don't walk to the stadium.
9: This is going to cause a lot of traffic and a lot of mayhem going on around here, and people just need to be really, really careful when they hit the roads.
0: Ah, das ist so lustig.
2: Ui, nein, ich kann nicht mehr.
0: Das ist so ein bisschen wie der Content von Europäern, die sich so im Walmart filmen. Und nicht klar kommen, dass es dort einfach so Cornflakes in so 7 Liter Säcke gibt oder so.
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0: Es ist Eis.
1: Kommt gut und verschwitzt in diesem Dienstagnachmittag. Die Sonne die scheint grösstenteils ab und zu ist es noch ein bisschen bewölkt. Es ist aber eigentlich einfach hot und so um die 34 bis 36.

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0: Der Nick Mello sorgt dafür. You wrote me a number and I fall the paper hard. Schweizer Sänger und Songwriter aus dem Aargau. Letzten Freitag ist seine neue Single Forget Me Nuts rausgekommen. Wieder gehört hat. Unser Musikfreak, der Timo, ist Fan. Vor allem aber wegen etwas. In diesem neuen Lied hört man noch ein Saxophon.
1: Spätestens, wenn in einem Song ein Saxophon-Solo kommt, ist klar, wo die Auto, also die Fensterscheiben vom Auto hingehen. Aber, weil, wenn ein Saxophon-Solo kommt, dann fühlst du dich einfach frei und alles ist geil.
0: Machen wir Fensterscheiben runterlassen und den Sommer reinziehen. Forget Me Nuts vom Nick Mello.

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1: Die Nachrichten von SRF um 13:30 mit Simon Richle. Hitzefrei in der Schule, das gibt es in der Deutschschweiz so nicht. Anders ist es in der Westschweiz. Im Kanton Genf zum Beispiel müssen die jüngsten Primarschülerinnen und Primarschüler diese Woche nicht mehr zur Schule. Das Schulobligatorium wurde aufgehoben. Es gibt zwar noch Hütedienste, aber keinen Klassenunterricht mehr. Und in der Watt stellen Schulhäuser ihren Betrieb nun ein. Dass es keine einheitliche Schweizer Regelung gibt, sorgt für Diskussionen. So fordert der Präsident der Westschweizer Lehrerinnen- und Lehrergewerkschaft gleiche Regeln für alle. Ähnlich sieht es Dagmar Rösler, die Präsidentin des Verbandes Lehrerinnen und Lehrer Schweiz.
2: In unseren Augen braucht es tatsächlich einen Masterplan, also auch eine nationale Steuerung. Was sind dann die Grenzwerte in den Schulen im Bezug auf Hitze?
1: Damit alle Schulen wüssten, bei welchen Temperaturen in den Klassenzimmern welche Maßnahmen ergriffen werden müssten.
2: Es gab Messungen, da wurde in einem Schulzimmer am Nachmittag 42 Grad gemessen. Das kann man einfach nicht mehr tatenlos hinnehmen.
1: Dagmar Rösler fordert neben klaren Regeln auch bauliche Maßnahmen. Gemeinden und Kantone müssten alle Schulhäuser so sanieren oder ausrüsten, dass darin trotz Hitze unterrichtet werden könne. Wegen der Trockenheit und der Hitze erlässt der Kanton St. Gallen neue Regeln. Ab sofort darf kein Wasser mehr aus kleineren Seen oder Flüssen entnommen werden, außer man hat eine Bewilligung. Die Hälfte aller Bäche und Flüsse führten Niedrigwasser und auch die Seepegelstände seien zu tief, sagt der Kanton. Nicht betroffen vom Verbot sind große Seen wie etwa der Bodensee, der Wallensee und der Zürichsee sowie die Flüsse Rhein und Linz. Der Mieterinnen- und Mieterverband hat in Bern bei der Bundeskanzlei die Unterschriften eingereicht zu seiner Mietpreisinitiative. Laut dem Verband haben mehr als 140.000 Personen das Volksbegehren unterschrieben. Die Mietpreisinitiative verlangt, dass Wohnungsmieten automatisch und regelmäßig überprüft werden und dass eine Miete gesenkt werden muss, wenn sie missbräuchlich oder zu hoch ist. Weil die Zinsen lange gesunken seien, hätten auch die Wohnungsmieten sinken müssen, sagt der Mieterinnen- und Mieterverband. Passiert sei aber das Gegenteil.
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0: Der Dienstagnachmittag auf SRF Virus ab der 2 mit der Annik Leonhardt. Und sehr lange nicht mehr gesehen, irgendwie.
1: Ja, ich war in der Ferien. Schön.
0: Nice, bist du back.
1: Wir sind schon wieder eine Woche zurück, aber wir verpassen uns alles ja, hier und her. Und Younes, ich komme da rein am Dienstagnachmittag mit einer wichtigen Frage. Oh. Wann hast du das letzte Mal etwas zum ersten Mal gemacht?
0: Oh, gute Frage.
1: Ihr dürft euch auch gerade überlegen, alle, die zulassen. Wann haben das letzte Mal etwas zum ersten Mal gemacht?
0: Ist es schlimm, wenn es schon einfach mal wieder länger her war? Oder muss es wirklich so...
1: Nein, irgendetwas, was dir gerade einfällt.
0: Mein Bart rasieren.
1: Ich habe gesehen, du hast eine hübsche Frisur im Gesicht.
0: Ich habe wirklich mich einfach komplett glatt rasiert, nur noch den Schnauz gelassen. Und das ist etwas, was ich noch nie gemacht habe.
1: Ja, wieder mal zum ersten Mal. Oder zum ersten Mal gemacht. Ich bin gestern das erste Mal, ich glaube, es sind 500 Meter, dann schlussendlich gewesen, go schwimmen. So, also, aneinander am Stück so Längen geschwommen. Das letzte Mal habe ich zum ersten Mal gemacht. Wir reden heute Nachmittag über das erste Mal.
0: Okay.
1: Es ist nämlich im Juli zum Beispiel auch das erste Mal das Eichholz-Festival. Und für das verlosen wir VIP-Tickets.
0: Entweder bekommt es Eva oder...
1: Der Moritz.
0: Ihr lernt sie heute Nachmittag ein bisschen besser kennen.

0: wir da am richtigen Ort sind.
1: Es hat immer spannende Themen, finde ich. 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

0: Problematic singt Boy With You. Problematic könnte der Dienstag Nachmittag bei mir auch werden. Ich habe nämlich gerade jetzt vorher meine Kopfhörer angezogen und habe gefunden, hey, ich höre nichts. Und dann gemerkt, dass sie nicht eingesteckt sind. So Sachen passieren, wenn es einfach ein bisschen zu heiss ist zum Denken. Auf dieser Welt, in dieser Schweiz, nur Sünneli-Emojis die ganze Woche, heute auch. So sehen die Karten von SRF Meteo aus 33 bis 36 Grad miteinander.
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0: Sie ist wieder da. Der Sound in meinen Ohren, die Musik in meinen Kopfhörern, allfällt. Aber auch sie ist wieder da. Die Ariana Grande. Popsängerin aus den USA, die fast alle Töne kann singen, die es auf dieser Welt gibt. Also nicht ganz, aber sie hat eine Wahnsinns-Range. 4 Oktaven umfasst die. Und allen, die das nicht so viel sagen, das ist auch viel. Ariana Grande ist zurück, gerade schon auf Tour momentan und bringt im Juli ein neues Album raus und hat vor ein paar Wochen das erste Mal einen Song von dem neuen Album rausgegeben und einen kleinen Vorgeschmack. Für das Album läuft jetzt hier neu auf SRF Virus. Tönt so. Und freut uns auf das Album und stimmt uns ein mit dem Jüngsten von Ariana Grande. Der heißt Hate That I Made You Love Me. Ich bin froh, höre ich ihn.

0: einen wunderschönen guten Nachmittag auf SRF Virus. Zischtig Nachmittag ist es. Es ist heiß und wir beschäftigen uns heute Nachmittag mit ersten Mal. Mit jungen Sachen, mit neuen Sachen. Und Steffi, es ist nicht ganz das erste Mal, aber fast, wo du diesen Juli in den Kanton Solothurn reist.
1: Es ist wirklich ein bisschen tragisch. Ich bin, kannst du wirklich an einer Hand abzählen, wie viele Mal ich in Solothurn gsi bin, also nicht durchgefahren, sondern wirklich so einen Halt gemacht habe.
0: Ja? Also, schön, gibt es wenigstens jetzt ein Event, das du kannst machen
1: kannst. Ja!
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0: Nämlich rede ich vom Eichholz Festival. Das ist der Juli, das erste Mal bei Gerlafingen im Kanton Solothurn. Dort spielen zum Beispiel Klapp-Klapp. Riesen Line-Up haben sie. Linda Ellis aus der Schweiz spielt. Oder der Solroy hat ein kleines Heimspiel. Schweizer Musiker. Und natürlich ist das nicht nur ein Event, das Steffi Brändli jetzt in Kanton Solothurn reist.
1: Mol, das erzähle ich mir jetzt einfach an den Leuten aus, damit sie sich mit mir freuen können, dass ich an ein cooles Festival gehe.
0: Deine Sommerferien da auf SRF Virus erzählt. Nein, sei ich. Natürlich schicken wir euch auch dort an. Wir möchten doch mit euch dort sein. Heute Morgen hat es eine Quizfrage gegeben, wo der Mo und der Jonas am allerschnellsten beantwortet haben. Was war die Quizfrage, Steffi?
1: Die Quizfrage war, wie viele Kirchen das es in der Stadt Solothurn hat. Die ist nämlich bekannt dafür, dass sie relativ viele Kirchen hat und es sind 11.
0: Die 11 Stadt oder so hat
1: genau.
0: Eva dann auch noch gesagt. Eva hat leider gemerkt, sie ist in der Ferien. Darum hat sie sich wieder zurückgezogen aus dem Finale, das wir heute Nachmittag haben. Und der Jonas ist eingesprungen. Und jetzt liegt es an euch. Wir haben keine Entscheidungsmacht mehr. Ihr entscheidet, wer das an das Festival geht. Möchtet ihr sie noch genauer kennenlernen, die zwei?
1: Ja, vielleicht wäre er gut, oder?
0: Ja, gut. Also ihr könnt entweder Mo oder Jonas an 079 909 13 33 schicken. Das ist der Mo.
3: Hallo miteinander, votet doch für mich. Dann kann ich meine Freundin überraschen mit einem Festival, das dort stattfindet, wo sie früher ist, baden.
0: Das ist nämlich in einer Party das Festival, muss man da an dieser Stelle noch sagen, das Eichholz-Festival. Das war der Mo und der Jonas hat folgendes Argument.
4: Ist der Jonas aus Solothurn, bis jetzt hat es immer das Etzika Open Air in unserer Gegend gegeben und jetzt das Eichholz-Festival. Das ist ein Muss für uns beide. Stimmt für mich.
0: Jonas oder Mo, es liegt jetzt an euch, wäre das heute Nachmittag bis am 5. Oder am 5. dann wird entschieden, das Ticket gönnt. Es geht um einen VIP-Pass. Also einmal zwei VIP-Pass für den Samstag, 25. Juli. Die sind beide schon

0: häufiger im Kanton Solothurn gewesen als du, Steffi.
1: Das ist okay, aber dann wissen sie ja auch, was sie eigentlich von diesem Festival können erwarten können. Vielleicht können sie dann mich noch ein bisschen rumführen.
0: Ich kann gerne sagen, ich könnte dann vielleicht noch eine kleine Tour der Gerlafingen, Tour der Eichholz-Festival geben. I don't know.
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0: Wir lernen die beiden Finalisten, den Mo und den Jonas, noch etwas genauer kennen. Heute am Nachmittag auf 079 909 1333 stimmen ihr ab. Das ist Ellen Alistair, die kommt dann auch in die Body. Das ist Playing House. Drench

0: Es ist Hochzeitsseason. Vielleicht werdet ihr auch zugespammt auf Social Media von ganz, ganz vielen Fotos. Auch die Ladina, die gerade gesungen hat auf unserem Virus, scheint an einer Hochzeit zu sein. Ich glaube nicht ihre eigene, so wie so viel da aussieht.
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2: Die Nachrichten von SRF um 2:30 mit Silvia Staub. Hitzefrei in der Schule. Das gibt es in der Deutschschweiz so nicht. Anders in der Westschweiz. Im Kanton Genf zum Beispiel müssen die jüngsten Primarschülerinnen und Primarschüler dieser Woche nicht mehr zur Schule. Das Schulobligatorium wurde aufgehoben. Es gibt zwar noch Hütedienste, aber keinen Klassenunterricht mehr. Und in der Watt stellen Schulhäuser ihren Betrieb nun ein. Dass es keine einheitliche Schweizer Regelung gibt, sorgt für Diskussionen. So fordert der Präsident der Westschweizer Lehrerinnen- und Lehrergewerkschaft gleiche Regeln für alle. Ähnlich sieht es Dagmar Rösler, die Präsidentin des Verbands Lehrerinnen und Lehrer Schweiz.
3: In unseren Augen braucht es tatsächlich einen Masterplan, also auch eine nationale Steuerung. Was sind dann die Grenzwerte in den Schulen in Bezug auf Hitze?
2: Damit alle Schulen wüssten, bei welchen Temperaturen in den Klassenzimmern welche Maßnahmen ergriffen werden müssten.
3: Es gab Messungen, da wurde in einem Schulzimmer am Nachmittag 42 Grad gemessen. Das kann man einfach nicht mehr tatenlos hinnehmen.
2: Dagmar Rösler fordert neben klaren Regeln auch bauliche Maßnahmen. Gemeinden und Kantone müssten alle Schulhäuser so sanieren oder ausrüsten, dass darin trotz Hitze unterrichtet werden könne. Zwei weitere Meldungen zur aktuellen Hitze. In Frankreich werden diese Woche Temperaturen über 40 Grad erwartet. Für über 50 Departements haben die Behörden die höchste Hitzewarnstufe rot ausgerufen. Außerdem warnt die Regierung davor, in gefährlichen Gewässern zu schwimmen. Auf der Suche nach Abkühlung sind in den letzten 5 Tagen über 40 Personen ertrunken. Das teilt der Premierminister Sébastien Lecornu mit. Im Kanton St. Gallen darf ab sofort kein Wasser mehr aus kleineren Seen oder Flüssen entnommen werden. Außer man hat eine Bewilligung. Die Behörden begründen dies mit der momentanen Trockenheit. Die Hälfte aller Bäche und Flüsse führten Niedrigwasser und auch die Seepegelstände seien zu tief.
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0: Ich spüre jetzt, was ihn wahrscheinlich selber, falls er schon an der Sonne gewesen sind. Sie brennt literally 33 bis 36 Grad haben wir heute. Und die ganze Woche bleibt es noch sehr, sehr heiß. Ihr hört SRF Virus mit mir, der Annik Leonhardt.

0: Hallo miteinander. Sind ihr gerade verliebt oder sind ihr in einer Beziehung oder habt ihr eine Freundschaft plus oder eine Situationship?
1: Also es ist wahrscheinlich eines der herausforderndsten Beziehungssettings, die man sich vornehmen kann. Viele, wenn nicht die meisten, werden die Schnittere früher oder später.
0: Klare Ansage von der Therapeutin Miriam Tanner, wenn es um Situationships geht. Um das Wort das kommt man ja nicht mehr rundherum. Das Wort setzt sich zusammen aus Relationship und eben Situation. Also nicht ganz eine Beziehung, aber man macht fast alles so wie in einer Beziehung. Und es hat dann schon auch Platz für romantische Gefühle, aber doch nicht ganz. Und darum ist es auch anders als andere Beziehungsformen.
1: Dass bei Freundschaft Plus eher die Romantik ganz draussen bleibt. Dass es dort wirklich mehr ist, wir kennen uns, wir sind befreundet und haben noch Sex. Aber es ist, dort hat es wie die Klarheit, es wird nicht mehr. Und in einer Situationship ist das offen und unklar.
0: Und das Offene und das Unklare, das sei eben auch das, was die Leute in diesen unnachhaltigen Beziehungen behalten, meint Miriam Tanner.
1: In einer toxischen Beziehung spielt Abhängigkeit immer auch eine Rolle, weil sonst würde man eben genau gehen. Und Abhängigkeit wird geschürt durch das Unklare. Also, weil wahrscheinlich passiert es besonders dann, wenn immer wieder durchsickert, ja, aber der andere ist ja gleich auch irgendwie ein bisschen verliebt und ein bisschen romantisch. Es hat ja Platz in dieser Situationship für solche Gefühle. Dann aber wieder nicht. Es kippt hin und her. Mal ist es, hat es Platz für Verliebte, dann wieder nicht.
0: Es ist unklar, aber es ist eben auch spannend und vor allem ist es ein bisschen weniger verpflichtend, als eine Beziehung eingehen. Irgendwie. Vielleicht fühlt ihr euch ja selber gerade ertappt. Vielleicht sind ihr auch gerade in so einer Situation oder ihr habt einen guten Kollegen oder eine gute Kollegin, die gerade irgendwie auch in so etwas steckt, wo ihr durchhelfen oder dürfen durchbegleiten. Dann lege ich euch den Podcast, den SRF Input Podcast, als Herz über Situationships. Dort lernen ihr Menschen kennen, die sich aus solchen gelöst haben und eben die Therapeutin, die ihre Einschätzungen dazu gibt. 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

0: so im ersten Tag auf SRF Virus einen heissen Nachmittag miteinander. Es ist nicht das erste Mal, was heiss ist das Jahr. Es ist auch nicht das letzte Mal, was heiss ist das Jahr. 33 bis 36 Grad. Und in den nächsten Tagen ist die Tendenz sogar noch heißer.
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0: Auch bei den heissesten Temperaturen ist die Welt in Fußballstimmung. Auch das SRF-Virus-Team ist in Fußballstimmung. An dieser Stelle empfehle ich euch auf srfvirus.ch schnell schauen, weil da seht ihr unseren Tippkönig. Der hat nämlich ein Fußballkäppli heute. Hallo Dave, hallo Luki.
2: Hallo Annik.
3: Grüezi wohl.
0: Es ist ja so, wir haben bei SRF Virus im Team eine Tippgruppe. Das habt ihr vielleicht momentan auch gehabt. Das sind ja alle am Mitfiebern, was an dieser Weltmeisterschaft da gemacht wird. Ganz viele Überraschungen. Und jetzt haben wir da Winner und Loser vereint. Der Tippkönig, der Dave, hat eben das Käppli an. Wie geht es dir am Platz 1 von unserer Tippgruppe?
2: Hey, mir geht es blendend. Ich muss sagen, es ist wirklich gute Luft dort oben.
0: Mm-hmm. Wie bist du so gut gewesen?
2: Wieso?
0: Ja, wie schafft man das?
2: Ich würde sagen, der Einsatz von künstlicher Intelligenz könnte eine Rolle gespielt haben.
0: Oh, live am Radio verraten, habt ihr das gehört? Man kann auch mit KI tippen. Luki, du bist auf Platz 11, am letzten Platz von unserer Tippgruppe. Und ich muss sagen, das überrascht mich, weil du hast Fußball gespielt lange. Ich habe gedacht, du bist ein Profi. Aber nein, sogar ich bin ein Platz vor dir. Wieso bist du so schlecht?
3: Man sagt ja eigentlich, je mehr man weiss über ein Thema, desto weniger weiss man. Und ich glaube, das bestätigt sich jetzt einfach in dem Fall wieder. Und wenn der Chef sogar mit KI tippt, dann hat das für mich eh keinen Wert mehr, das Ganze.
2: Ja, da kann ich nichts sagen. Aber vielleicht könnten uns die Leute, die uns zulassen, abstimmen, ob das beschissen ist. Mit KI-Tippen
0: oder nicht?
2: Das
0: haben wir heute nämlich schon im Team besprochen oder im Büro kurz. Wieso, darf man das oder darf man das nicht? Das ist ja, also es steht ja glaube ich nie nicht, dass man es nicht darf. Gleich fühlt es sich ein bisschen an wie beschissen.
2: Also ich finde nicht. Das ja, ist das einfach ich, du das die Mittel, die einem zur Verfügung stehen, brauchen. Sonst könnte man ja sagen, man darf nicht googlen oder so.
0: Mhm. Und Luki, an der Stelle muss man vielleicht auch noch sagen, du hast auch noch vergessen.
3: Ja, ich sage... Ganz ehrlich, ich habe bis jetzt noch nie in einem Tippspiel in meinem Leben mitgemacht. Das ist für mich wirklich eine Premiere. Und wegen dem, ich habe jetzt schon wieder gecheckt, ich müsste ja noch für morgen tippen und ich habe es jetzt schon wieder nicht gemacht. Das heisst, wir könnten jetzt eigentlich live die Schweiz tippen.
0: Also okay, vielleicht würde ich auch gerne noch wissen, was der Tippkönig getippt hat mit KI.
2: Also ich würde nie gegen die Schweiz tippen, ja. Unabhängig davon, was KI sagt. Ich habe ein 2-1 tippt für die Schweiz gegen Kanada morgen. Wenn es schwierig werden
0: könnte. Mhm. Luki, was würdest du sagen?
3: Ich glaube, es gibt morgen auch das schwierigste Spiel der Gruppe, aber ich bin auch positiv und ich sage, es sei der Feins 3-0 für die Schweiz.
0: Und weil wir ja jetzt wissen, dass du auf dem letzten Platz bist, glaubt dir keine Sau und wird sicher niemand so tippen wie du.
3: Okay.
0: Ich wünsche dir ganz viel Erfolg und dir mal gratulieren. Vielleicht kriegt er dich ja noch vom Thron.
2: Ja, wir hoffen es, oder?
0: Was findet ihr zu KI für Tippspiel? 079 909 1333. Hat das der König verdient? Hm?

0: das ist also ein Virus. Und dass ein Song ab Band gut tönt, das ist ja irgendwie verständlich, oder? Also wenn man einen Song irgendwo auf einer Streaming-Plattform oder im Radio oder, keine Ahnung, irgendwo lost, dann hoffentlich tönt das gut. Hoffentlich tönt es gut gesungen. Aber wenn das dann die Sängerin einfach irgendwo in einem Podcast auf einem Sessel ohne irgendwelche Hilfsmittel kann fast genauso anbringen, dann ist das wirklich beeindruckend. Und Zara Larsson hat das vor 2 Monaten gemacht im Podcast Call Her Daddy. Hat sie diesen Song einfach so gesungen.
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2: Okay, take a breath.
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0: Also, schaut, hört. Das ist doch crazy. Einfach so auf dem Sessel hat sie den performt. Leider nicht den ganzen Song, darum will man ihn jetzt eben abwandeln. Das ist Midnight Sun von der Zara Larsson zusammen mit den Pink Panthers. Zara Larsson, das Wochenende im Open Air St. Gallen spielt sie.

0: Der Peter Fox ist das auf SRF Virus.
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0: Wir haben heute Nachmittag zwei Finalisten, die um Tickets für das Eichholz-Festival im Juli kämpfen. Der eine ist der Mo und der andere ist der Jonas, der jetzt gerade am Telefon ist. Hallo Jonas.
2: Hallo Annik, ciao.
0: Jetzt habe ich vorher auf Instagram gerade ein Video gesehen von einer, die ihr Pult in die Tiefgarage abstellt, weil sie zu Hause hat im Homeoffice. Du bist im normalen Homeoffice, nicht im Tiefgarage-Homeoffice momentan.
2: Ja, genau, aber das wäre ein sehr guter Tipp, ehrlich gesagt. Warum nicht?
0: Vielleicht machen das jetzt, vielleicht triffst du dann ein paar neue Tiefgarage an, weil jetzt findet er, das ist eine wunderbare Idee. Hast du genug Kühl in der Stube oder im Büro?
2: Es wird warm, aber wir kühle Getränke kaufen.
0: Alles klar, irgendwie am Abkühlen. Ja, und ein bisschen Nervositätsschweiß ist vielleicht auch noch von dieser Verlosung dabei. Ihr dürft auf 079 909 13 33 nämlich abstimmen, ob ihr lieber den Jonas oder den Bo möchtet an das Festival schicken. Und vielleicht habt ihr auch noch nie gehört vom Eichholz-Festival. Das kann gut sein, weil das ist das erste Mal, wo das Jahr das Festival stattfindet. Und Jonas, wann ist das letzte Mal, wo du etwas zum ersten Mal gemacht hast?
2: Ja, das ist etwa vor 10 Wochen bin ich in Solothurn in die Aare bei 16 Grad und ich bin wirklich ein Warmduscher, ein absoluter Warmduscher und es war aber cool gewesen.
0: Ah, jetzt wirst du doch nicht zum Kaltduscher, gehöre ich da aus.
2: Ja, eben. Warum nicht? Jetzt wäre es gut, wenn sie 16 Grad wäre. Jetzt ist sie schon ein bisschen wärmer.
0: Ja, jetzt würde sie sehr, sehr schön abkühlen. Heißt, das erste Mal in einen kalten Fluss baden, erst geht.
2: Genau.
0: Ist, ja,
2: genau.
0: Crazy.
2: Und das kann man auch als Festival auch, dort kann man auch baden, aber auch nicht so kalt wahrscheinlich.
0: Genau, es ist ein Freibad, man kann sich vielleicht schon irgendwie abkühlen. Ich frage mich noch, wie das dann genau funktioniert, wenn da so viel Party ist und so viele Acts, wo Musik machen und nebenan kann man noch irgendwie ins Wasser kommen. Ich hoffe, es sagt nur Badmeisterin oder Badmeister umeinander.
2: Genau.
0: Jonas, du bist heute gegen den Mo eigentlich am Ankämpfen. Was ist deine Strategie, dass du heute die Virus-Community auf deine Seite holst, dass genug Leute für dich abstimmen?
2: Ja, also ich habe sich mal ein paar Leute noch geschickt, aber die Virus-Community, hey, ich will unbedingt dorthin gehen, weil es kommen ganz coole Acts wie DJ Tatana und Antoine, wo meine Frau so absolut Fan ist. Und es wäre cool, wenn wir das hören könnten. Ich und natürlich auch der Jule X natürlich auch. Und wenn ich gewinne, der Sufi und Seinstein.
0: Sehr, sehr geil. Ich wünsche dir ganz, ganz viel Erfolg, Jonas. Danke vielmals fürs Telefon.
2: Merci.
0: Und fleissiges Abstimmen, wenn ihr den Jonas jetzt auch so sympathisch gefunden habt. 079 909 13 33 einfach Jonas schreiben.
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0: Den Mo, den lernen wir dann in ein paar Minuten noch kennen, das ist er.
3: Hallo miteinander, votet doch für mich. Dann kann ich meine Freundin überraschen mit einem Festival, das dort stattfindet, wo sie früher ist, baden.
0: Wir sind gespannt, wer das Rennen macht. Bis am

0: Sternerin Leila und mit ihrem Song 180 ein, ab dem neuen Album, das dann im September kommt. 20-something is a fucking strange place. Heißt das. Und same.
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2: Die Nachrichten von SRF um 3:30 mit Silvia Staub. Nicht nur die Schweiz hat aktuell mit der Hitzewelle zu kämpfen. Auch in unseren Nachbarländern ist es heiß. In Frankreich etwa gibt es teilweise deutlich über 40 Grad. Im Zusammenhang mit der Hitze hat es in Frankreich auch viele Todesfälle gegeben. Über 40 Personen seien in den letzten 5 Tagen ertrunken, sagte der Premierminister Sébastien Lecornu.
3: Un triste fléau sur les noyades, puisque le dernier chiffre qui vient de nous être remonté est de 40 morts depuis le 18 juin, essentiellement des jeunes.
2: Unter den Todesopfern seien vor allem junge Menschen, so Lecornu. Die französische Regierung warnt deshalb davor, bei der Suche nach Abkühlung in ungesicherten oder gefährlichen Gewässern zu schwimmen, zum Beispiel in Kanälen oder Flüssen. Für über 50 Departements haben die Behörden die höchste Hitzewarnstufe rot ausgerufen. Auch in anderen Ländern warnen die Behörden vor der gefährlichen Hitze, zum Beispiel in Italien und Spanien. 3 Meldungen aus der Schweiz in der Übersicht. Die Schweizer Armee bereitet sich auf eine große Militärübung im Ausland vor. Im nächsten Jahr sollen rund 1000 Armeeangehörige in Deutschland trainieren, zusammen mit deutschen und österreichischen Verbänden. Geübt werden solle dabei der Kampf im überbauten Gelände, schreibt die Armee. Bereits im vergangenen Jahr machte die Armee an einer großen Übung in Österreich mit. Im Kanton Uri haben die Behörden einen Wolf zum Abschuss freigegeben. Das Tier habe auf einer Alp in der Gemeinde Sillenen in den letzten Tagen 6 Schafe gerissen, das schreiben die Behörden. Damit sei die gesetzliche Schadensschwelle für den Abschuss erreicht. Bereits vor etwas mehr als einer Woche hat die Urna Wildhut im Maiental einen Wolf erlegt. Und im Kanton Aargau haben die Behörden Dutzende Tiere beschlagnahmt, 75 Hühner, einige Ziervögel, Katzen und einen Hund. Sie seien in einem Schopf gefunden worden, in vernachlässigtem Zustand, schreiben die Behörden. Diverse Hühner und Vögel seien bei der Kontrolle bereits tot gewesen. 59 Hühner mussten eingeschläfert werden. Die Behörden werden gegen den Halter der Tiere ein Tierhalteverbot verfügen und Strafanzeige erstatten.
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0: Es ist ein heißer Nachmittag, es ist ein heißer Tag, es gibt auch morgen einen heißen Tag. 33 bis 36 Grad auch morgen. Und im Norden ein bisschen Wind, kleine Beise. Im Süden könnte es ein paar Hitzegewitter geben. Doja Cat singt da Paint the Town Red. Und die, wie man hier schwätzt, bin ich Annik Leonhardt.

0: Samba ist das. Mit dem Song Homewrecker auf SRF Virus.
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0: Es geht heute um Tickets fürs Eichholz Festival und wir haben vorher vor ein paar Minuten gerade den Jonas kennengelernt.
2: Ich bin Jonas aus Solothurn. Bis jetzt hat es immer das Etika Open Air in unserer Gegend gegeben und jetzt das Eichholz Festival. Das ist ein Muss für uns beide. Stimmt für mich.
0: Einer der Finalisten, der Jonas. Sie können abstimmen auf 079 909 13 33. Entweder für den Jonas oder für den Mo, der jetzt am Telefon ist. Hallo Mo.
3: Hallo Nick.
0: Der Jonas hat es vorher verraten, er hat das letzte Mal etwas zum ersten Mal gemacht, vor zwei Wochen in die kalte Aare, gerade 16 Grad. Da hast du gefunden, ja, das habe ich schon ein paar Mal gemacht.
3: Ja, ich gehe sehr gerne, wenn es kalt ist, geboten. Das ist eine schöne Abfüllung für den Körper.
0: Sehr, sehr geil. Wann hast du das letzte Mal etwas zum ersten Mal gemacht?
3: Ich glaube, das war am Samstag. Da habe ich für die Freundin ein Hemd abgeändert, weil es viel zu warm war. Und ich habe die Ärmel abgeschnitten und auch sonst noch ein paar Löcher drin gemacht. Und wieder zugenäht.
0: Ein Schneider?
3: Na ja, man probiert sein Bestes.
0: Der Schneider, das ist aber cool. Hat sie es nachher mit Stolz gedreht?
3: Natürlich.
0: Sehr cool, da bin ich froh. Ja. Es geht um das erste Mal, weil das Eichholz-Festival, vielleicht sagt ihr das auch nicht, das findet zum ersten Mal statt im Kanton Solothurn, ist das im Juli. Und eben der Mo, den ihr jetzt gerade kennengelernt habt, oder der Jonas, gönnt einmal zwei VIP-Tickets. Je nachdem, wer das mehr Stimmen hat am 5. 079 909 1333 ist die Nummer zum Abstimmen. Mo, was ist deine Strategie zum Gewinnen?
3: Ich hoffe einfach, dass alle denken, das wäre mega geil, wenn ich meine Freundin kann überraschen kann, dass sie dort kann Sound hören kann, wo sie früher einmal ist gebaden. Und der liebe Jonas, der kommt von Solothurn. Meine Freundin ist jetzt weit weggezügelt. Also, sind doch gnädig und stimmen doch für mich.
0: Sind gnädig. Habt ihr gehört? Das ist der Aufruf von Mo. Ich wünsche auch dir viel Glück, viel Erfolg. Und vielleicht hören wir uns ja schon bald, je nachdem, wer mehr Stimmen sammelt.
3: Wunderbar, merci vielmals.
0: Einen guten Nachmittag. Tschüss, Mo.
3: Ja, ciao.

0: Fischermädchen Hot Gang und PVP sind das mit Gaza. Das sind die, die auch schon die folgende Auszeichnung getragen haben.
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0: Jede Woche stellen wir euch Schweizer Musik vor, die ihr vielleicht kennt oder vielleicht noch nicht kennt. Und wenn ihr das Wort Tour de Suisse hört, dann denken die meisten vielleicht an Velofahren. Aber er da denkt an seinen Festivalsommer. Das ist nämlich eine richtige Tour de Suisse, wenn man den Plan anschaut. Ich rede vom Julix. Der ist unterwegs. Der steht wirklich gefühlt auf fast jedem Line-Up von jedem Festival das Jahr. Wir haben ihn gefragt, du machst Festivalsommer. Auf was freust du dich dann am meisten? Was wird das Highlight?
2: Ja, es wird wirklich ein crazy Festivalsommer. Ich bin wirklich sehr hyped. Ich weiß gar nicht, was mich am meisten freuen. Es gibt ein paar Highlights. Irgendwie bin ich gespannt, wie es im Wallis aussieht. Ob die Leute am Campo so am Turnen sind, wie man immer sagt. Das freut mich. Dann dürfen wir St. Gallen, oben in St. Gallen, Hauptbühne spielen. Dann Hater wird sicher eh wieder lustig. Dann spielen wir auch ein paar lustige Hundsverlachete, ein paar Shoot-Club-Festivals und es ist immer irgendwie auch noch lustig mit den Leuten dort. Ja, einfach schnell durch den Swiss. Ich freue mich
0: wirklich. Ihr hört es wirklich, überall sind sie am Start und ich kann es empfehlen, sich so eine Show mal zu geben, falls ihr einem von diesen Festivals sind. Das ist Jule bitte!

0: Lauten, schau mal heute, ich glaube, ich habe es geschafft. Ja, ich glaube auch, er hat es geschafft, wenn man all die Festival-Lineups anschaut, wo am Julix sein Name gross draufsteht. Er spielt an ganz, ganz vielen Festivals. Es ist diese Woche unser Schweizer Artist von der Woche. Wir wollten von ihm wissen, ja, hast du noch Pläne? Hast du noch irgendwelche Träume? Was willst du denn noch erreichen? Ist ja schon so viel da.
1: Ja, ist immer schwierig zu sagen, oder? Was will man mit dem irgendwie noch erreichen oder machen und so? Ja, ich habe Freude daran und probiere das Ganze noch ein bisschen weiter zu pushen. Mal schauen, wo man herkommt. So. Ich finde es auch lustig, wir spielen ein paar Festivals jetzt so in Deutschland und so. Mal schauen, ob die auch Bock haben so auf das Ganze. Wie es dort dann aussieht. Oder ja, was natürlich auch krank wäre, eigentlich gute Hauptbühne zur Primetime, so 10-Slot oder so. Gar nicht. Sozusagen irgendwie. Aber hey, in dem Haus, was kommt und zufrieden so.
0: Wir sind auch gespannt, was alles noch passiert.
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0: Der Bund da zusammen mit dem DS Something Real auf SRF Virusbund erst gerade am Zürich City Open Air gespielt. An dem Abend, wo es so unglaublich fest gestürmt hat, letzten Freitag, so, wo fast noch das Festival mitgenommen worden wäre. Der Auftritt hat aber geklappt und hat ganz, ganz viele Fans begeistert. Von Gewitter ist momentan nur im Süden lokal gedreht, von so ein paar Hitzegewitter. Sonst haben wir einfach vor allem ganz, ganz viel Sonne und es brennt bei 33 bis 36 Grad ab. Morgen auch noch. Im Norden gibt es aber eine kleine Beise.
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0: Und ich freue mich so. Ich freue mich auf ganz viele Sachen diesen Sommer. Unter anderem auf das neue Gracie Abrams Album. Das ist die erste Botschaft, die wir von diesem Album bekommen haben. Hit the Wall. Heisst, der Song kommt aufs neue Album Daughter from Hell. Und jetzt hat sie gerade erst gepostet, dass sie am Mittwoch, übermorgen, im Donnerstag, kommt der neue Song Look at My Life. Die Gracie Abrams, auch viele Fans begeistert in der Schweiz. Vor zwei Jahren zum Beispiel Magdalena am Konzert getroffen worden.
3: Ich finde es richtig nice, ihre Texte und halt ihre Melodie auch. Und bei den Konzerten ist sie halt, finde ich, immer relativ nah auch an den Fans, wie sie halt mit ihnen connected. Ja, und das finde ich richtig schön, ja.
0: Der neue Song, also der neueste, der jüngste Song von der Gracie Abrams, hören wir gerade nach BTS mit Swim.

0: Partystimmung auch schon bei denen.
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0: Der Festivalsommer hat gestartet und es schiessen auch neue Festivals aus dem Boden. Nicht ganz wie Pilz, aber es hat zwei, drei Sachen, die man noch nicht kennt. Das Eichholz-Festival zum Beispiel, das findet das erste Mal statt das Jahr in Gerlafingen. Das ist für alle, die nicht so gut sind mit Schweizer Geografie, im Kanton Solothurn, in der Nähe von einer Body. Und ich erzähle euch das nicht einfach so, wir schicken euch dort an. Wir schicken, besser gesagt, entweder den Mo oder den Jonas heute Nachmittag dort an. Am Samstag, 25. Juli, haben wir noch einmal zwei VIP-Pässe, jemand von diesen zwei Herren gönnt. Sie haben ihre Argumente eingeschickt. Ihr habt sie auch schon ein bisschen besser kennengelernt. Der Mo ist 40, kommt aus dem Zürcher Oberland. Aber seine Freundin ist gerade in der Nähe aufgewachsen und das ist sein Argument.
2: Hallo miteinander, votet doch für mich. Dann kann ich meine Freundin überraschen mit einem Festival, das dort stattfindet, wo sie früher baden ist.
0: 079 909 13 33, das ist die Nummer zum Mo schicken, wenn ihr am Mo möchtet, die Tickets geben. Oder der Jonas ist 44, kommt aus Solothurn.
3: Ich bin Jonas aus Solothurn. Bis jetzt hat es immer das Etzika Open Air in unserer Gegend gegeben. Und jetzt das Eichholz Festival. Das ist ein Muss für uns beide. Stimmt für mich.
0: Ihr wisst, wie es läuft. Jonas schreiben oder Mo schreiben auf 079 909 1333. Und jemand von diesen zwei macht ihr heute glücklich.

Den Song habe ich auch schon ganz lange nicht mehr gehört. Der Bruno Mars mit der Lazy Song. Und für alle, die ein bisschen zu streng am Arbeiten sind heute und ein bisschen zu fest vielleicht am Schwitzen, soll das doch ein Zeichen sein, ein Motto, um einfach ein bisschen weniger zu machen. Ein bisschen lazier sein. Heute, an diesem heissen Dienstagnachmittag. Und es wird noch heißer diese Woche. Die noch hier hören, das ist Softloft mit dem Song Cut. Eine Schweizer Band.

0: Das ist der neueste von der Lola Young, From Down Here. Mit dem hat sie sich zurückgemeldet. 16:30 ist es. Und das Wichtigste zum Wissen gibt es von Simon Reichle. 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
1: 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Das Kernkraftwerk Betznau drosselt für 2 Tage seine Leistung, weil das Wasser in der Aare zu warm ist. Würde das AKW trotzdem normal weiterlaufen, würde das Flusswasser, das zum Kühlen gebraucht wird, zu warm werden. Das würde etwa Fische und andere Tiere in der Aare gefährden. Auch französische Atomkraftwerke drosseln wegen der Hitze ihre Stromproduktion. Im Kanton Bern ist ein Waldbrand ausgebrochen, und zwar oberhalb von Unterseen bei Interlaken. Das bestätigt die Kantonspolizei Bern gegenüber SRF. Ein Löschhelikopter stehe im Einsatz. Das Ausmaß des Waldbrandes könne noch nicht abgeschätzt werden, weil das Gelände dort schlecht zugänglich sei. Und in der Schweiz gibt es seit März einen freiwilligen Verhaltenskodex für Organisationen, die Unterschriften sammeln, zum Beispiel für Volksinitiativen. Zahlen des Bundes zeigen jetzt, viele Organisationen sind dem Kodex gar nicht beigetreten. Hintergrund ist, dass professionelle Sammelfirmen teils in großem Stil Unterschriften für Initiativen oder Referenten gefälscht haben.
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0: Überall außer in der Tiefgarage wird geschwitzt. Wir haben 33 bis 36 Grad heute und auch morgen. Morgen im Norden noch ein bisschen beißen. Ich höre SRF Virus. Mein Name ist Annik Leonhardt.

0: ein geiler Sound, zum Beispiel im Auto, wenn ihr am Heimfahren sind, laufen lassen oder zum euch ein bisschen abkühlen, weil ihr ein bisschen Schweizer sind, ist einfach die Lautsprecher näher an Troye Sivan mit Got Me Started.
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0: Das, was frisch ist und das, was geil ist, das ballern wir euch um die Ohren sofort, wenn es draußen ist. Heute geht es um ihn. Das ist der Nick Mello. Schweizer Musiker aus dem Kanton Aargau. Vielleicht kennt ihr ihn von dem oder von dem. Kennen wir und lieben wir auf SRF Virus. Und der Nick Mello hat am Freitag einen neuen Song rausgegeben, der heisst Forget Me Nots. Und der Musikboss, der Timo Meier da bei SRF Virus, der hat zu etwas mit dem Song ganz eine klare Einhaltung.
2: Spätestens, wenn in einem Song ein Saxophon-Solo kommt, ist klar, wo die Auto, also die Fensterscheiben vom Auto hingehen. Aber, weil wenn ein Saxophon-Solo kommt, dann fühlst du dich einfach frei und alles ist geil.
0: Dann sind wir froh, hat es eins. Sind wir froh, hat der Nick Mello eins eingebaut. Für den Timo seine Autoscheibe, für eure Autoscheibe. Ja, es fetzt schon.
2: Du willst dann einfach über eine Wiese rennen und frohlocken.
0: Frohlocken doch durch den Abend, das würde uns alle freuen. Und geniessen den neuen Song, der am Freitag rausgekommen ist. Der Nick Mello mit Forget Me Nuts.

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0: Trips vom Drake. Da auf SRF Virus 5 am Dienstagnachmittag, am heissen Dienstagnachmittag, Abend 33 bis 36 Grad, auch morgen eine kleine Beise im Norden und ein paar Hitzegewitter gibt es im Süden.
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0: Es ist entschieden. Es ist entschieden, wer das wir als Eichholz-Festival als VIP schicken am Samstag, 25. Juli. Der Mo und der Jonas sind heute gegeneinander angetreten und ihr könnt abstimmen auf 079 909 1333. Und jetzt überraschen wir den Gewinner. Hoffentlich.
2: Ja, hallo.
0: Hallo Jonas.
2: Ja, Hannik, hi.
0: Ich melde mich mit einer frohen Botschaft. Du gehst ans Eichholz-Festival.
2: Mega cool. Da freue ich mich mega drauf.
0: Was weiss deine Frau alles schon? Du hast gesagt, du würdest sie gerne überraschen. Oder mit ihr gehen?
2: Ja, sie weiss nicht so viel. Sie weiss das Programm, aber sie weiss nicht, dass sie mitgemacht haben.
0: Ah, du kannst sie wirklich noch voll überraschen?
2: Ich kann sie noch voll überraschen.
0: Sehr geil, da sind wir gespannt, wie das die Überraschung heute Abend funktioniert. Und Jonas, du weißt, was du vor gut zwei Stunden erzählt hast am Radio. Wir lassen noch schnell zurück.
2: Ich möchte unbedingt dorthin gehen, weil es kommen ganz coole Acts wie DJ Tatana und Antoine, wo meine Frau so absolut Fan ist. Der Julix natürlich auch. Und wenn ich gewinne, der Sufi und Siesti.
0: Und du weißt auch, was für ein Tag das heute ist, Jonas.
2: Siesti.
0: Dann muss die Überraschung wahnsinnig steil gehen. Heute Abend.
2: Ich würde sagen, das Bier geht auf jetzt gut, ja.
0: Sehr geil. Wie hast du vor, um es deiner Frau zu erzählen?
2: Ja, ich glaube, wenn sie zur Tür reinkommt, sage ich, hey, was machst du am 24. Juli? Und ja, dann schaue ich, wie sie reagiert und dann sage ich, wir gehen dann coole Acts hören.
0: Sehr geil. Ja, ich sehe schon dich mit so einem Champagner. Sie kommt rein und du poppst den Champagner. So, stell ich
2: das ist schon gut. Das ist schon gut.
0: Und es läuft im Hintergrund Julix. Oder vielleicht auch der Solaroid, der spielt auch an diesem Tag.
2: Das wäre gut.
0: Es gibt also auch noch ganz vieles für euch zum Entdecken. Ich wünsche euch ganz, ganz viel Spass.
2: Merci.
0: Ciao, Jonas.
2: Ciao,
0: tschüss.
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0: Die Schweizerin Ladina mit Complicated. Der SRF Virus. Und es könnte tatsächlich sein, dass diese Woche die Gummistiefel daheim bleiben am
1: Open Air
0: St. Gallen.
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0: Noch zweimal schlafen, dann fängt es oben erst an am Donnerstag oder noch zweimal campen beim Anstehen für die einen, weil dann stehen ja die Leute aber schon sehr, sehr früh an, damit sie dann die Ersten sind, die einen tollen Zeltplatz sich können ergattern können. Und eben das Jahr sieht der Wetterbericht so wahnsinnig gut aus, dass es über 30 Grad gibt die ganze Zeit und kein Schlammgallen in Aussicht ist, weil sonst regnet es ja dort meistens. Aber jetzt wirklich wahrscheinlich trocken. Mal schauen, ob gleich dann irgendwie Schlamm entsteht, weil irgendwie Bier ausgeleert wird oder so. Wer weiß, der Paul Kalkbrenner wird es von der Bühne oben runter. Da mit dem Stromae zusammen. Lassen wir nachher gerade in voller Länge. Aber auch Sarah Larsson wird es beurteilen, wie das Sittert oben ist. Reist am Sonntag in Sittert oben auf St. Gallen und spielt dort eine Show. Und Nina Chuba auch. Freut sich viele Leute. Oben in St. Gallen und eben entweder haben sie schon gepackt oder sind noch am Packen und können die Gummistiefel wahrscheinlich daheim lassen. Wahrscheinlich. Nehmt nicht mein Wort.

0: Schweizer Musik. Yes. Ein Ja. Sie. Oui. She. Alles. Alles Ja, sagen wir zur Schweizer Musik. Halb sechs ist es. Das ist der Simon Richtli.
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2: Mehr als 1200 Schweizerinnen und Schweizer haben im letzten Jahr bei Reisen im Ausland Hilfe bekommen vom konsularischen Dienst des Schweizer Außendepartements. Das sind 14% mehr als noch im Vorjahr. Einen Anstieg habe es zum Beispiel bei psychischen Notfällen gegeben oder bei älteren Menschen, die krank geworden seien. Das Kernkraftwerk Betznau drosselt für zwei Tage seine Leistung, weil das Wasser der Aare zu warm ist. Würde das AKW trotzdem normal weiterlaufen, würde das Flusswasser, das zum Kühlen gebraucht wird, zu warm werden und das würde etwa Fische und andere Tiere in der Aare gefährden. Auch französische Atomkraftwerke drosseln wegen der Hitze ihre Stromproduktion. Und in der Schweiz haben die Autoimporteure letztes Jahr die CO2-Vorgaben deutlich verfehlt. Das schreibt das Bundesamt für Energie. Sie mussten deshalb Sanktionen in Millionenhöhe zahlen. Personenwagenimporteure mussten zum Beispiel insgesamt fast 100 Millionen Franken zahlen.
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0: Morgen, so wie heute, temperaturmässig 33 bis 36 Grad haben wir. Im Norden kommt es noch ein bisschen winden. Und im Süden kann es sogar zu 2-3 Gewitter kommen. SRF Virus ist das. Mein Name ist Annik Leonhardt.

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0: Einen wunderschönen guten Abend miteinander. Jonas hat heute Tickets gewonnen für das Eichholz-Festival, nimmt seine Frau mit. Das heisst, dort ist es klar, die sind, glaube ich, verheiratet, wenn man von Frauen redet, oder? Wie ist es bei euch? Vielleicht nicht so ganz klar. Sind ihr verliebt? Sind ihr in einer Beziehung? Freundschaftsplus? Oder eben doch eine Situationship?
1: Also es ist wahrscheinlich eines der herausforderndsten Beziehungssettings, die man sich vornehmen kann. Viele, wenn nicht die meisten, werden scheitern, früher oder später.
0: Das ist eine klare Ansage von der Therapeutin Miriam Tanner, wenn es um Situationships geht. Um das Wort kommt man ja nicht mehr um. Oder? Das setzt sich zusammen aus Relationship und eben Situation. Also doch nicht ganz ein Relationship, nicht ganz eine Beziehung. Aber man macht ganz viel wie in einer Beziehung. Und es hat auch Platz für romantische Gefühle. Darum ist es etwas anderes als in anderen Beziehungsformen.
1: Dass bei Freundschaft Plus eher die Romantik ganz draussen bleibt. Dass es dort wirklich mehr ist, wir kennen uns, wir sind befreundet und haben noch Sex. Aber es ist, dort hat es wie die Klarheit, es wird nicht mehr geben. Und in einer Situationship ist das offen und unklar.
0: Und das Offene und das Unklare eben, sage ich das, was die Leute auch in diesen unnachhaltigen Beziehungen behalten, meint Miriam Tanner.
1: In einer toxischen Beziehung spielt Abhängigkeit immer auch eine Rolle, weil sonst würde man eben genau gehen. Und Abhängigkeit wird geschürt durchs Unklare. Also, weil wahrscheinlich passiert es besonders dann, wenn immer wieder durchsickert, ja, aber der andere ist ja gleich auch irgendwie ein bisschen verliebt und ein bisschen romantisch. Es hat ja Platz in dieser Situationship für solche Gefühle. Dann aber wieder nicht. Es kippt hin und her. Mal ist es, hat es Platz für Verliebte, dann wieder nicht.
0: Es ist unklar, aber das macht es ja auch manchmal spannend. Und vor allem ist es ein bisschen weniger verpflichtend als eine Beziehung eingehen. 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

0: Kings Elliot, die mit den blauen Haaren und der wunderschönen Stimme, eine Schweizer Musikerin, hat letztes Jahr den Swiss Music Award 2025 für Best Breaking Act gewonnen und eine wunderschöne Dankesrede gehalten.
1: Danke vielmals an meine Familie. Das Mami ist da, mein Daddy, meine Bonus-Mami, die mir die ganze Zeit hilft, unterwegs, mit Konzerten und alles. Und es bietet mir so viel. Und Conway, mit mir alle Musik macht. Und zig Papis, die immer für mich da sind. Und es bietet mir mega viel. Und ich kann nur sagen, wenn ihr das Feuer ja innen spürt, auch wenn ihr nicht an euch selber glaubt, dass ihr einfach immer weitermacht. Und irgendwann gibt es vielleicht einen Stein. Ja. Danke vielmals.
0: Das ist doch ein schönes Motto, um in diesen Dienstagabend reinzunehmen. Wenn ihr das Feuer in euch spürt, macht weiter.
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0: Und sie meint mit dem nicht das Feuer, das ihr habt, weil es einfach so unglaublich heiß ist momentan. 33 bis 36 Grad gibt es auch morgen wieder. Ein bisschen Wind noch im Norden und im Süden vielleicht ein kleines Hitzegewitter da und dort, aber sonst einfach wieder schwitzen.

0: das ist Schweizer Sand von Benjamin Amaru, Not High on Drugs. Ihr seid 17 Jahre alt. In eurer Freizeit viel am PC am hängen, dort so kleine Videos machen, kurze Horrorfilme, meistens digital, ohne Kameras, einfach mit einem Computerprogramm, das geht ja heutzutage. Und dann gehen die Kurzfilme viral. Und zwar so fest, dass eines Tages ein Filmstudio vor der Tür steht und sagt, ja, würdest du gerne einen richtigen Film drehen? Wir haben hier ein Budget von mehreren Millionen Dollar. Genau das ist die Geschichte von einer der grössten oder grossen Horrorfilm-Sensationen vom Jahr, vielleicht sogar vom Jahrzehnt.
1: Ich habe einen Ort gefunden. Das ist wie ein Labyrinth. Es geht weiter und weiter. Manchmal habe ich Angst, verloren zu gehen.
2: Clark, können Sie mich hören?
3: Ich verstehe nicht. Was ist das?
1: Zieh mich hoch! Was hast du gesehen?
0: Das ist ein Ausschnitt aus dem Film Backrooms. Vielleicht sind ihr im Internet ja auch schon über irgendwelche die unendlich grossen Räume gestolpert mit dieser gelben Tapete. Da kann man sich verirren, trifft vielleicht noch auf ein paar Monster. Und genau an diesem Ort spielt der Film vom 21-jährigen Kane Parsons. In gewissen Teilen der Welt läuft der Film schon seit 3 Wochen und hat schon über 260 Millionen Dollar eingespielt. Das ist sehr, sehr krass. Jetzt läuft er seit letztem Donnerstag auch bei uns. Und der Luca Bruno, der, der sich auskennt mit Film und Serien, hat uns mitgenommen in die Backrooms. Wo genau sind jetzt die?
4: Die Backrooms sind im Keller von einem Möbelhaus, dort, wo der Clark, Mann im mittleren Alter, schafft. Eines Tages bemerkt er, wie hinter einer Wand von seinem Geschäft Licht brennt und wo er die Stelle dann ein bisschen genauer untersucht, steht er plötzlich in diesem gefühlt unendlich grossen Hinterzimmer. Es ist so eine labyrinthartige Welt, wo die Regeln der Physik nicht immer Sinn machen. Teilräume sind komplett leer. In gewissen Räumen findet man andere Objekte, von denen es irgendwie null Sinn macht, dass die überhaupt dort sind. Der Clark fängt dann an, die Welt langsam anfangen zu erkunden und merkt ziemlich bald, dass er hier höchstwahrscheinlich nicht allein ist.
0: Ja, da habe ich schon Angst. Und die Idee von dieser Welt, die kommt aber nicht vom Regisseur selber.
4: Nein, das Ganze basiert auf einem 4chan-Meme von eben so einem creepy Hintergrund. Zimmer. Es war ein einziges Bild, das die Inspiration für Kane Parsons war, also die ganze Welt dann dort aus zu entwickeln. Zuerst ist eine YouTube-Serie von Kurzfilmen entstanden. Fast alles davon hat er in einem Programm namens Blender kreiert, ganz allein. Bis dann eben, weil die Videos Millionen von Klicks gesammelt haben, das Filmstudio A24 ihn gefragt hat, ob er nicht Bock hat, einen richtigen Kinofilm zu machen.
0: Und der ist jetzt eben rum. Und wie ist der rausgekommen?
4: Er ist sicher weirder rausgekommen, wie man vielleicht erwarten würde, besonders in der zweiten Hälfte, wenn dann erste Hints droppt werden, wieso die Backrooms so sind, wie sie sind. Es wird dann schon recht abgespaced zum Teil. Ich würde ihn auch nicht unbedingt als klassischen Horrorfilm bezeichnen, mehr so als Science-Fiction-Psycho-Thriller mit Horror-Element. Rein von der Atmosphäre aber ist er wirklich sehr sehenswert. Wegen der creepy Musik zum Beispiel. Ja, und wenn dann die Kamera ganz langsam durch die leeren, stillen Räume gleitet und man nie weiss, kommt jetzt da etwas oder bildet man sich das alles noch ein? Es ist schon sehr, sehr cool.
0: Es tönt, als bräuchte man auch 1-2 Nerven. Backrooms vom 21-jährigen Kane Parsons, der da Regie geführt hat. Es gibt seit

0: Letzte Woche in den Schweizer Kinos für euch. Und wer noch mehr mit über den Film und den Regisseur lesen, kann das auf srf.ch.
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0: Das ist ein Name, den man sich darf merken aus dem Tessin. Fenice heisst sie dann mit My Lord und Pop Molly zusammen Fuck Your Ego am 6:30. Und das ist der Simon Richle.
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2: Mehr als 1200 Schweizerinnen und Schweizer haben im letzten Jahr bei Reisen im Ausland Hilfe bekommen vom konsularischen Dienst des Schweizer Außendepartements. Das sind 14% mehr als noch im Vorjahr. Einen Anstieg habe es zum Beispiel bei psychischen Notfällen gegeben oder bei älteren Menschen, die krank geworden seien. Im Kanton Bern ist ein Waldbrand ausgebrochen, und zwar oberhalb von Unterseen bei Interlaken. Das bestätigt die Kantonspolizei Bern gegenüber SRF. Ein Löschhelikopter stehe im Einsatz. Das Ausmaß des Waldbrandes könne noch nicht abgeschätzt werden, weil das Gelände dort schlecht zugänglich sei, sagt die Polizei. Und in der Schweiz haben die Autoimporteure letztes Jahr die CO2-Vorgaben deutlich verfehlt. Das schreibt das Bundesamt für Energie. Sie mussten deshalb Sanktionen in Millionenhöhe zahlen. Personenwagenimporteure mussten zum Beispiel insgesamt fast 100 Millionen Franken zahlen.
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0: Es ist heiß und es bleibt heiß, 33 bis 36 Grad. Auch morgen wieder. Sonnencreme, Käppli, viel trinken, ihr wisst es, wie es läuft. Mein Name ist Annik Leonhardt.

0: Song, wo man gerade mit etwas mehr erhobenerem Haupt oder etwas geräderem Rücken dazu läuft. Tame Impala und Jenny von Blackpink mit Dracula.
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0: Der Festivalsommer ist ja erst am Starten und wir schicken euch an ganz viele verschiedene Festivals. Heute Nachmittag ist in der Verlosung um Tickets fürs Eichholz-Festival gegangen. Das findet das erste Mal statt das Jahr, im Juli, im Kanton Solothurn. Und der Jonas hat am meisten Stimmen gewonnen, also gesammelt. Heute Nachmittag, er ist gegen den Mo angetreten und ich habe ihm das am 5. dann glorios verkündet.
2: Ja, hallo.
0: Hallo Jonas.
2: Ja, Hannik, hi.
0: Ich melde mich mit einer frohen Botschaft. Du gehst ans Eichholz-Festival.
2: Mega cool. Da freue ich mich mega drauf.
0: Was weiss deine Frau alles schon? Du hast gesagt, du würdest sie gerne überraschen. Oder mit ihr gehen?
2: Sie weiss nicht so viel. Sie weiss das Programm, aber sie weiss nicht, dass ich mitgemacht habe.
0: Ah, du kannst sie wirklich noch voll überraschen?
2: Ich kann sie noch voll überraschen.
0: Mittlerweile weiss sie es vielleicht, wer weiss. Aber etwas anderes hat der Jonas heute Nachmittag nämlich während das Finale gelaufen ist, auch noch versprochen oder verraten, und zwar das.
2: Der Jule X natürlich auch. Und wenn ich gewinne, der Sufi und Seisti.
0: Und du weisst auch, was für ein Tag das heute ist, Jonas.
2: Seisti.
0: Dann muss die Überraschung wahnsinnig steil gehen.
2: Ich würde sagen, das Bier geht auf jetzt.
0: Also ich stelle mir vor, dass der Jonas mit seiner Frau schon völlig kaputt irgendwo auf dem Sofa hängt und die Bierdosen nebendran sind. Etwa so wird das gefeiert, wenn man bei SRF Virus etwas gönnt. Der Julix tritt zum Beispiel auf, aber auch sie treten am Eichholz-Festival auf. Das sind Klack Klack mit Sorry

0: Sonntag seht ihr Jonas live. Klack, klack. Spielen am Eichholz Festival. Eines von vielen Festivals, wo ist das Jahr, der Sommer. 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
0: Einen schönen Abend. Mein Name ist Annick Leonhardt.

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